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0: Weiterhin sind viele Schauer unterwegs, regional auch starke Gewitter. Vor allem im Osten, da kann es zeitweise sehr stürmisch werden. Jetzt in der Nacht beruhigt sich das Wetter langsam, nur im Westen und Süden, da hält der Regen etwas länger an. Am Mittwoch zeigt sich Österreich weiterhin sehr unbeständig mit viel Regen, besonders im Westen. Im Osten gibt es dann aber auch wieder längere Trockenphasen.
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0: Weiterhin sind viele Schauer unterwegs, regional auch starke Gewitter. Vor allem im Osten, da kann es zeitweise sehr stürmisch werden. Jetzt in der Nacht beruhigt sich das Wetter langsam, nur im Westen und Süden, da hält der Regen etwas länger an. Am Mittwoch zeigt sich Österreich weiterhin sehr unbeständig mit viel Regen, besonders im Westen. Im Osten gibt es dann aber auch wieder längere Trockenphasen.
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Heute geht's los. Heute ist der Tag, an dem sich vor allen Dingen das Leben von Alina Würgetter komplett ändern wird. Alina, kommst du bitte?

0: Guten Morgen.
1: Denn heute ist der Tag, an dem Alina Burkhardt den ganzen Tag mit ihrem Freund vor dem Fernseher sitzen wird, um sich das anzuschauen, was sich alle anschauen, und zwar Mountainbike-Weltcup in Leogang.
2: Ja, genau. Vielleicht haben wir sogar vor Ort. Juhu.
0: Oh, ja, das ist ja schon wieder cool. Das ist ja cool. Also Radfahren in echt sehen, vor allem mit dem Regen und so, die sind ja unglaubliche Sportler, ist ja Wahnsinn.
1: Wir hätten ansonsten zur Not auch noch die Fußball-Weltmeisterschaft in Amerika, die losgehen wird.
0: 19:30 ist heute Abend soweit.
1: Shakira wird eröffnen, gell?
0: Das wird eine richtig coole Mega-Party. Aber da kümmern wir uns drum heute noch.
1: Dazu dann noch ein Riesensturm, der auch noch aufziehen wird, das wäre auch noch geplant.
0: Ja.
1: Wann spielen die Österreicher, damit wir uns da schon mal auskennen?
0: Mittwoch, nächsten Mittwoch erst.
1: Gegen Jordanien.
0: Also wir haben ein bisschen Zeit.
1: Und das Interessante ist, dieses Spiel ist dann um 6 Uhr in der Früh.
0: Mhm.
1: Das ist der Punkt, wo man dann sagt, wo ist mein Mountainbike-Weltcup? Ja. Weil da kann ich mir schön am Abend was anschauen. Aber jetzt starten wir mal rein in den heutigen Donnerstag mit dem nächsten Antenne Salzburg 90er. Das wird ein guter Tag, gell?

0: der Kathi ist es heute mau, hat sie gerade gesagt, dass sie ewig schaut. Naja, dann gehen wir es gemütlich an. Das wird heute eh noch eine hochenergetische Sendung.
1: Sicher.
0: Mit dieser Fußball-Weltmeisterschaft. Komm mal zu den Regularien für diesen 11. Juni 2026. Ich habe dafür Welttage zum Saufuttern.
1: Echt?
0: Ja, sicher.
1: Okay, gut.
0: Ich hätte den Tag der Geodäsie in Deutschland.
1: Bitte, was ist das denn?
0: Geodäsie. Alina sagt uns dann gleich, was das ist. Geodäsie. Dann hätte man den Tag der Pizza Margherita. Da bin ich dabei.
1: Dann ein bisschen Fahrt heute, entschuldige. Margherita ist Fahrt.
0: Das kommt... Hast du die schon mal in Neapel gegessen?
1: Nein, das ist natürlich nicht.
0: Dann hätten wir den Jacques Cousteau-Tag, dann den Tag des Maiskolbens.
2: Eigentlich mag ich Mais schon, aber vom Grill nervt mich das brutal, wenn dann alles zwischen die Zähne hängt.
0: Ist das beim Grill so?
2: Ja.
0: Du brauchst mehr Butter.
1: Sehr. Okay, na super.
0: Tust du da keine Butter drüber?
2: Natürlich.
0: Schon, okay.
2: Aber das hilft ja nichts.
0: Also dann hätten wir noch den Tag des German Schokoladenkuchens in Amerika und den International...
1: Was ist das denn echt?
0: Okay, deutscher Schokokuchen und den International Day of Play, also internationaler Tag des Spielens. Das ist vom Mensch ärgere dich und Co. Das Zeug.
1: Das ist aber gut, machen unsere Fußballer momentan auch. Die spielen ja wirklich so Spiele. Die haben jetzt letztes Mal so ein Krokodil gehabt, wo man die Zähne putzen kann. Kennst du das von eurer Kindheit?
0: Ja.
1: Und die haben das auch gespielt, unsere Fußballer. Marko Arnautović und Niki Seiwald.
0: Also sie spielen nicht nur Playstation?
1: Nein, haben da wirklich so händisch Zähne geputzt im riesen Krokodil. Deal.
0: Gut, dann kommen wir noch kurz zur Geodäsie.
1: Das ist was bitte? Das muss irgendwas mit Erde zu tun haben, weil Geo ist Erde. Oder?
0: Okay, ja, richtig.
2: Ist die Wissenschaft von der Vermessung der Erde.
0: Genau das. Okay. Siehst du, Alina weiß alles.
1: Okay.
0: Drum haben wir dich. Jetzt machen wir noch dieses langweilige Geburtstagskind.
1: Wir haben niemanden. Wir haben nur Shia LaBeouf. Er ist ja Schauspieler, 39.
0: Shia LaBeouf.
1: Ja, mehr haben wir nicht. Das war's. Also wenn ihr Geburtstag habt, Happy Birthday, macht's was aus dem Tag.
3: Und Christian.
4: Ja, bist du deppert. Die ziehen aber eine scharfe Moderationskurve.
3: Am Morgen.

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7: Im Studio Alina Wörgerzer. Wurst im Wert von 3,14 Euro soll ein Kroate im Juni letzten Jahres aus einem Lebensmittelgeschäft gestohlen haben. Als ihn eine Mitarbeiterin aufhalten wollte, soll er sie mit einem spitzen Gegenstand bedroht haben. Heute muss sich der 53-Jährige vor dem Richter verantworten. Der Geh- und Radweg entlang des Gerstbachs in der Stadt Salzburg ist frisch saniert. Nur noch letzte Restarbeiten sind im Gange. Der Weg ist ja eine beliebte Verbindung zwischen den Stadtteilen Eigen und Pasch, jetzt ganz ohne Holperer. Und heute geht's endlich los. Heute startet die FIFA-Fußball-Weltmeisterschaft 2026. Österreich ist nach 28 Jahren wieder bei einer WM mit dabei. Teamchef Ralf Rangnick setzt dabei auf so viel Salzburger Kraft wie noch nie zuvor in der Geschichte. Etwa auf den Aberseher Conny Leimer, den Kuchler Niki Seiwald oder auch auf unseren Einser-Goalie Alex Schlager aus Wals.
8: Na bitteschön. Jawohl, die Temperaturen erreichen heute 17 Grad, richtig frisch, auch heute wieder in ganz Salzburg und sehr, sehr unbeständig. Immer wieder Regenschauer mit dabei, allerdings heute auch schon mehr Sonnenschein.
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8: So, nichts los um 5.33 Uhr, aber wir haben eine Schneekettenpflicht für den Großglockner. Ansonsten geht's gut. Gute Fahrt.

0: Christian am Morgen.
1: Und dieser Donnerstag wird bunt heute, mit allen Farben gleich mit dabei. Ist Kranke Nancy, schaut aber rein. Jawohl, so ist ein guter Start aus den 90ern, oder? In Vorfreude auf die Fußball-WM. Heute um 19:30 am Abend geht's los. Haben wir noch ein bisschen Zeit bis dorthin. Guten Morgen.

0: Heute ist es soweit. Heute startet die Fußball-WM. 19.30 Uhr unsere Zeit. Große Eröffnung mit Shakira und Co. Und um 21 Uhr dann das Eröffnungsspiel Mexiko gegen Südafrika. Geht richtig ab.
1: Ed, schaust du dir das an?
0: Ja.
1: Wirklich?
0: Das ist traditionell, das erste Spiel muss sein.
1: Okay.
0: Muss ja nicht die ganze sein, aber das ist ja immerhin, aber die Eröffnungsfeier wird sicher super mit Shakira und so.
1: Ja, natürlich.
0: Das wird ein Riesenspektakel. Riesenspektakel, auch bei uns die Nachrichten gleich mit allem, was wichtig ist natürlich, auch was über Nacht passiert ist.
1: Wird das ein Spektakel, Alina, ja, oder?
0: Alina so, nicht, sagt ja, ein Spektakel. Super. Na dann, gibt's jetzt Uranus mal. 13 Minuten vor 6. Antenne 1.

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10: Im Studio Alina Wörgerzer. Der Geh- und Radweg entlang des Gerstbachs Innerstadt Salzburg ist frisch saniert. Nur noch letzte Restarbeiten sind im Gange. Der Weg ist ja eine beliebte Verbindung zwischen den Stadtteilen Eigen und Pasch, jetzt ganz ohne Holperer. In Nordirland ist es erneut zu gewaltsamen, ausländerfeindlichen Protesten gekommen. Nahe Belfast hat die Polizei Wasserwerfer gegen Demonstranten eingesetzt, die Steine und Flaschen geworfen haben. Auslöser der Unruhen ist ja ein Messerangriff, für den ein Flüchtling aus dem Sudan angeklagt wurde. Im Skandal um den verstorbenen US-Sexualstraftäter Jeffrey Epstein hat sich nun auch Microsoft-Gründer Bill Gates vor einem Untersuchungsausschuss Fragen stellen müssen. Er bestreitet jede Beteiligung an den Verbrechen des verstorbenen Sexualstraftäters. Gates erklärt, er habe zwar mehrere Treffen mit Epstein gehabt, jedoch nie von dessen fortgesetzten Straftaten gewusst. Zudem betont er, nie auf Epsteins Insel oder dessen Anwesen gewesen zu sein. Nach Österreich, ein rätselhafter Todesfall beschäftigt derzeit die Polizei in Klagenfurt. In einem Wohnhaus ist gestern Vormittag die Leiche eines Mannes entdeckt worden, offenbar mit einer schweren Kopfverletzung. Laut Polizei kann Fremdverschulden nicht ausgeschlossen werden. Das Landeskriminalamt ermittelt. Eine gerichtsmedizinische Obduktion soll heute Nachmittag Hinweise zur Todesursache liefern. Und es geht los. Heute startet die FIFA-Fußball-Weltmeisterschaft 2026 in den USA, Mexiko und Kanada. Das Eröffnungsspiel findet zwischen Mexiko und Südafrika in Mexico City statt. Anpfiff ist um 21 Uhr. Österreich spielt dann sein erstes Match am 17. Juni, also nächsten Mittwoch, gegen Jordanien.
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12: Unbeständig starten wir rein heute und Regenschauer gibt es immer wieder heute mit dabei und kalt ist es. 17 Grad, das höchste der Gefühle und momentan messen wir nur 8 Grad in der Stadt Salzburg. 7 sind es in Hallein und nur 6 Grad in Zell am See. Wie gesagt, heute sehr, sehr unbeständig. Es bleibt kühl.
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13: Um 6:02 läuft's noch gut auf Salzburg Straßen. Solltet ihr Meldungen haben, dann gleich an uns die Gratis-Antenne Salzburg Verkehrshotline. 0800 101 201. Gute Fahrt.
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12: Und es wird hell und heute startet die Fußball-WM in Amerika und ein anderer Mann ist gerade auf dem Weg dorthin. Gestern ist unser Baumi ins Flugzeug gestiegen und er wird heute noch in Amerika landen und wird dann seine Reha mit seinem Oberschenkel im Teamcamp in Santa Barbara fortsetzen.
13: Ich glaube, das ist wichtig, oder?
12: Super ist
13: das. Ja, wunderbar. Also wünschen wir ihm einen guten Flug. Auf Englisch nennt man sowas Joyride. Hello, you fool, I love you. Und das ist der Nicht-Antenne Salzburg 90er. Und mehr WM, heute geht's los. Mit

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1: Momentan Schneekettenpflicht am Großglockner. Boah, jetzt ist es soweit. Meine Güte. Guten Morgen. Wir stehen auf an diesem Donnerstag mit viel Regenschauern heute. Ein bisschen Sonnenschein ist heute noch mit dabei.
0: Und natürlich auch heute Morgen wieder viele Baustellen. Und die Kathi ist, und vielleicht geht es euch ja auch so, eine von den Menschen, die sich fragt, gibt es wirklich diese Bauarbeiter bei diesen Baustellen? Weil man sieht sie ja nie.
1: Mir selten. Ja.
0: Aber es gibt sie. Es gibt sie. Und zwar haben wir da eine ORF-Dokumentation, ist uns zugespielt worden. Die haben diese Bauarbeiter gefunden. Das ist so eine du kennst das Universum.
1: Ja, sicher.
0: Die sind ja sonst auch irgendwo in der Wüste Gobi oder sonst, ja?
1: Ja.
0: Aber die haben mal auf Salzburg Straßen recherchiert und sie haben ihn gefunden, diesen Straßenbauarbeiter.
2: Der Straßenarbeiter. Ein scheues Wesen in diesem Großstadtdschungel, das nur in kleinen Gruppen und für wenige Minuten ans Tageslicht kommt. Große Angst hat der Straßenbauarbeiter vor Sonne. Noch größere Angst vor Regen. Der Straßenbauarbeiter gehört zur Rasse der Tiernomaden. Er zieht von einer Baustelle zur nächsten. Immer bevor sie fertig ist.
0: Auch klar.

0: Heute startet die Fußball-WM und mit dabei viele fesche Fußballer. Deshalb gibt es bei uns die most sexiest Top 5 sexiest Fußballer, habe ich schon sexy gesagt. Ja. Bei uns hier auf Antenne Salzburg. Gestern hatten wir schon die besten drei, heute folgt noch Platz 2 und 1. Obwohl Alina, ist ja nicht ganz zufrieden mit der Auswahl, der Platz 5 ist eigentlich momentan dein Liebling, gell?
1: Ja, ich habe leider vergessen, wer er heißt. Sag mir es nochmal.
0: Brandon Aaronson.
1: Der ist echt süß.
2: Ja. Ist der Amerikaner, ist das, gell?
0: Der hat bei uns bei Salzburg gespielt, 1,5 Jahre, spricht auch ganz gut Deutsch, ist jetzt in England und ist ein total süßer Kerl. Der hat extra für seine Hochzeit die WM-Vorbereitung abgeknickt, so ein paar Tage. Kann er sich auch leisten, der ist echt gut drauf.
2: Der kann Deutsch?
3: I think it's a next level here and it's the next level I want to take. I want to be
4: champion. Oh, he sounds very American, I have to say. That's what
0: der ist ja auch Ami, mein Gott. Du nicht zu lästern über den, der liebt Cheesesteak, es wäre was für dich. Platz 4 übrigens Cristiano Ronaldo und Platz 3 unser Alex Brass. Der hat einen Oberkörper wie ein Herkules. Ist ein Österreicher übrigens, gell? Ich sag's nur.
2: Und kann auch Deutsch.
5: Wir wissen, wie gut wir sein können. 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
2: Eben. Und wisst ihr was, das ist für mich so auch heute Morgen wieder mal das Motto für den Tag.
5: Wir wissen, wie gut wir sein können. Ja. Wir wissen, was für eine Qualität wir haben. Ja. Und das wussten wir auch schon davor, das haben wir davor auch schon gesagt.
2: Und da reden wir nicht von Katja und Christian, sondern da reden wir von einer Lina Wörgötter und den Hörern von diesem wunderbaren Antenne Salzburg. Und Platz 2 und Platz 1 dann nächste Stunde bei uns.
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0: Heute geht's los.
1: Heute geht's los.
2: Die Fußball-Weltmeisterschaft.
0: Und das wird was, wir spüren das. Halbfinale haben wir schon gesagt.
3: Für Österreich dann, ja sicher.
0: Österreich.
3: Zuerst kommt heute mal die Eröffnung.
0: Und das wirklich Schöne ist, da ist auch ganz viel Salzburger Beteiligung mit dabei bei dieser Fußball-Weltmeisterschaft. Und deswegen haben wir das natürlich auch heute als Thema gleich in den Antenne Salzburg Nachrichten drin. Da ist ja alles drin, was wichtig ist für Salzburg. Stadt und Land von Antering bis Zederhaus, von Mittersil bis Radstadt in 7 Minuten um 6:30 auf Antenne Salzburg. Es wird ein wunderbarer Donnerstag.

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2: Internationales Radreallabor, Salzburg einer der Hotspots und Fußball-WM, so viel Salzburger Kraft dabei wie noch nie. Es ist 6.30 Uhr, einen schönen guten Morgen. Salzburg und Radfahren gehört zusammen wie Yin und Yang. Seit Februar ist die Stadt deshalb wieder Teil einer europäischen Mobilitätsforschung bzw. genauer ein Fahrradreallabor. Gemeinsam mit Paris und Guildford bei London. Experten beschäftigen sich dabei mit der Frage, wie können Jugendliche besser in die Mobilitätsplanung mit einbezogen werden. Um zu erfahren, was die jungen Salzburger wollen und brauchen, werden Erhebungen durchgeführt. Zudem gibt es Workshops, Interventionen und Pop-ups. Mit an Bord auch die Salzburger Mobilitätsexpertin Ursula Witzmann-Müller.
9: Wenn die Jugendlichen sagen, boah, hey, ich würde so gern mit dem Radl in die Schule fahren, aber es ist einfach nur öde, auf der Straße zu fahren, dann ist das ein Ansatz, wo wir sagen, passt, schau mal, was sind die alternativen Wege, wo braucht es Möglichkeiten, genauso mit dem Zu-Fuß-Gehen. Einfach auch die Aufenthaltsqualität im öffentlichen Raum.
2: Das Projekt läuft insgesamt 3 Jahre. Wurst im Wert von 3,14 Euro soll ein Kroate im Juni letzten Jahres aus seinem Lebensmittelgeschäft gestohlen haben. Als ihn eine Mitarbeiterin aufhalten wollte, soll er sie mit einem spitzen Gegenstand bedroht haben. Heute muss sich der 53-Jährige vor dem Richter verantworten. Und es geht los. Heute startet die FIFA-Fußball-Weltmeisterschaft 2026 in den USA.

0: Mexiko und Kanada. Österreich ist nach 28 Jahren wieder bei einer WM mit dabei. Teamchef Ralf Rangnick setzt dabei auf so viel Salzburger Kraft wie noch nie zuvor in der Geschichte. Etwa auf den Aberseher Conny Leimer, den Kuchler Niki Seiwald oder auch auf unseren Einser-Goli Alex Schlager aus Wals. Sportlandesrat Martin Zauner sieht gute Chancen für den Aufstieg.
1: Man geht davon aus, bei der Leistungsstärke, dass durchaus ein Achtelfinale drinnen ist. Und wenn es das schaffen, dann ist aus meiner Sicht alles möglich. Ja, und was uns Salzburger natürlich besonders taugt, ist, dass gleich vier Salzburger mit dabei sind. Und da werden wir natürlich ganz genau ein extra Auge drauf werfen, wie sie die Burschen da drüben in Übersee machen.
0: Das Eröffnungsspiel findet zwischen Mexiko und Südafrika in Mexico City statt. Anpfiff ist um 21 Uhr. Österreich spielt sein erstes Match dann am 17. Juni, also nächsten Mittwoch, gegen Jordanien.
2: Um 6 Uhr in der Früh. Das bedeutet, wir sind jetzt schon in der ersten Halbzeit. Und bei so einer, sagen wir mal, 2-0-Führung für Österreich. Okay.
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4: Mit Regenschauern starten wir rein. Im Laufe des Nachmittags kommt ein bisschen die Sonne raus. Alles in allem aber sehr, sehr unbeständig heute und viel zu kalt für diese Jahreszeit. Heute maximal 15 Grad.
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2: Um 6:35 läuft es noch gut auf Salzburgstraße. Ich komme gut voran, aber ich habe eine großartige Meldung. Also fantastisch für diesen 11. Juni 2026. Jetzt kommt's, Achtung. Auf der Großglockner Hochalpenstraße in beiden Fahrtrichtungen Schneekettenpflicht für alle Fahrzeuge.
4: Okay.
2: Jetzt sehe ich es. Ich finde das cool.
4: Hat was.
2: Fast so cool wie der nächste Antenne Salzburg 90er. Hier ist Ace of Base. Beautiful Life.

0: nach halb sieben und spielen wir wieder. Unser schönes Spiel, das ist die Antwort, was ist die Frage? Also umgekehrt, ja, also weil einfach nur fragen, was ist die Frage? Die Frage ist so und die Antwort, ja. Wir spielen, das ist die Antwort, was ist die Frage?
1: Was ist denn heute die Frage?
0: Das wissen wir nicht, die Antwort ist zwei, um das geht's ja. Mein Gott, Christian, verwirr mich nicht.
1: Also die Antwort ist zwei, was ist die Frage?
0: Die Frage ist nicht, wie viele linke Hände hat der Christian? Weil das wäre auch zwei, aber das ist zu einfach.
1: Okay.
0: Na, was könnte wirklich die Frage sein auf die Antwort zwei?
2: Wie viele Spuren braucht die Katze mit ihrem fetten Benz auf der Alpenstraße?
0: Alina, also, ich hätte ja gesagt, also, wie viel Meter Sichtweite haben wir momentan auf dem Großglockner? Weil da schneit sie momentan. Zwei Meter wahrscheinlich, wenn überhaupt.
3: Also ich würde sagen, passend zur WM. Welche Trikotnummer?

0: hat David Affengruber.
1: Hat der die zwei?
2: Oh ja, die zwei. Wow. Alina, du bist ja stark.
1: Wie viele Tore schießt Marko Arnautović in der ersten Halbzeit?
2: Auch gut.
1: Auch cool mit zwei, oder?
2: Wie viele Sekunden brauchst du, bis Alina an der Bar angequatscht wird?
0: Oh, das ist aber nett.
2: Ja.
0: Und eine Sache stimmt nämlich auch wirklich. Wie viele männliche Wesen hat Katy Perry in ihrem Bett? Zwei.
3: Okay.
0: Ihren Freund und ihren Zwergpudel.
1: Oh. Also, schau, es ist ja doch noch anständig geblieben. Hier ist Katy Perry.

0: 2006, das war das Jahr, als Italien Weltmeister geworden ist. Also allein schon ein schönes Jahr für Italien, weil sie überhaupt bei der WM mit dabei waren. Ja, also sind Weltmeister geworden. Und ein richtig cooler Song, der auch heute noch richtig gut passt für den Start zur Fußball-Weltmeisterschaft 2026. Heute Eröffnung.
1: Zum Start rein mit dem Tag passt das doch wunderbar. Bob Sinclair, Love Generation. Schönen guten Morgen.

0: Heute ist soweit. Heute startet die größte und längste Fußball-WM aller Zeiten.
1: Die Fußball-Weltmeisterschaft.
2: Mit der Shakira geht's dann los um 19 Uhr.
0: 19.30 Uhr. So. Red doch kein Blödsinn. Mein Gott, der Mann. 19.30 Uhr, heute große Eröffnungsfeier mit Shakira und Co. Das wird richtig, richtig groß. Um 21 Uhr dann das erste Spiel. Übrigens gibt es 4 Zeitzonen allein in dieser Fußball-WM. Also nicht nur, dass wir irgendwie, das ist jetzt Spätzing in Amerika auch. Das Beste ist aber Norwegen, müssen wir kurz drüber reden, die nehmen nämlich 300 Kilo Fisch mit. Die sagen sich, die Amerikaner können keinen Fisch, deswegen haben sie 300 Kilo, nicht mehr lebend, Christian.
2: Nein, ist schon klar.
0: Kilo Fisch mitgenommen und auch noch 116 Kilo speziellen norwegischen Käse. Das braucht dann der Haaland, ist eh klar.

morgen mit einer Schneekettenpflicht am 11. Juni 2026. Großglockner Hochalpenstraße, das ist das Schöne, betrifft euch nicht wirklich. Aber dort Schneekettenpflicht für alle Fahrzeuge, was wirklich wichtig ist aus Salzburg. Österreich unterwegs gleich bei uns in den Antenne Salzburg Nachrichten. In 6 Minuten.

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15: Im Studio Alina Wagetter. Der Geh- und Radweg entlang des Gerstbachs Innerstadt Salzburg ist frisch saniert. Nur noch letzte Restarbeiten sind im Gange. Der Weg ist ja eine beliebte Verbindung zwischen den Stadtteilen Eigen und Pasch. Jetzt ganz ohne Holperer. Die geplante Senkung der Lohnnebenkosten sorgt für Kritik aus den Bundesländern. Ab 2028 sollen Unternehmen weniger in den Familienlastenausgleichsfonds einzahlen. Länder und Gemeinden befürchten dadurch Einnahmenverluste und werfen dem Bund vor, die Kosten auf sie abzuwälzen. Finanzminister Matterbauer verteidigt die Pläne. Die Gespräche über die Finanzierung sind aber weiterhin offen. Ein rätselhafter Todesfall beschäftigt derzeit die Polizei in Klagenfurt. In einem Wohnhaus ist gestern Vormittag die Leiche eines Mannes entdeckt worden, offenbar mit einer schweren Kopfverletzung. Laut Polizei kann Fremdverschulden nicht ausgeschlossen werden. Das Landeskriminalamt ermittelt. Eine gerichtsmedizinische Obduktion soll heute Nachmittag Hinweise zur Todesursache liefern. Der Konflikt zwischen den USA und dem Iran spitzt sich weiter zu. Nach neuen US-Angriffen erklärt der Iran die wichtige Schifffahrtsroute Straße von Hormuz für gesperrt und meldet Gegenangriffe auf US-Ziele in Bahrain und Kuwait. Die USA bestätigen weitere Angriffe im Iran, bestreiten jedoch eine Blockade der Meerenge. Und heute geht es los. Heute startet die FIFA-Fußball-Weltmeisterschaft 2026 in den USA, Mexiko und Kanada. Das Eröffnungsspiel findet zwischen Mexiko und Südafrika in Mexico City statt. Anpfiff ist um 21 Uhr. Österreich spielt sein erstes Match dann am 17. Juni, also nächsten Mittwoch, gegen Jordanien.
16: Da startet dann jetzt, dann in der Sekunde, die zweite Halbzeit.
17: So ist es, am Mittwoch in einer Woche. Jetzt startet momentan, naja, dieser Tag mit Regenschauern. Heute immer wieder Regen mit dabei. Die Temperaturen kalt heute bei maximal 15 Grad. Momentan noch immer 7 Grad in St. Johann oder zum Beispiel 8 Grad in Hallein. Das ist richtig frisch, fast Winterjackenwetter. Am Berg braucht man das, wir haben ja die Schneekettenpflicht am Großglockner. Die Temperaturen, wie gesagt, 15 Grad heute. Morgen kommt dann ein bisschen die Sonne raus.
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16: Ja, also diese Schneekettenpflicht, nicht, dass die in irgendeiner Art und Weise für uns heute Morgen wichtig wäre in diesem Berufsverkehr, aber das ist tatsächlich die einzige Meldung und das ist die gute Nachricht. Ihr kommt's gut voran. Gute Fahrt.
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17: Und die Fußball-WM, natürlich heute großes Thema, ist eh logisch. Vor allem, wenn so viele Salzburger mit dabei sind und so viel Salzburg-Beteiligung mit dabei ist, überhaupt noch nie. Das ist ja Wahnsinn. Wir sind jetzt dann gleich in Kuchl. Kleiner Stichwort.
16: Niki Seiwald.
17: Sicher.
16: Jawohl.
17: Na, Entschuldigung. Eigentlich Nico, gell? Das werden wir uns gerne.
16: Okay. Also noch ein paar offene Fragen für diese WM, aber sie werden beantwortet in 6 Minuten bei uns. Und hier ist der nächste Antenne Salzburg 90er. 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

0: gute Nachrichten für diesen Donnerstag. Das braucht man ja grundsätzlich. Auch bei uns im schönsten Bundesland Österreichs, hier ist Antenne Salzburg. Mehr Musik, mehr Abwechslung und das Stochen-Update. Wie geht's den Tieren in Obertrum, im Flachgau?
1: Momentan sitzen sie aneinander gekuschelt, die drei Jungtiere, weil es furchtbar schüttet auch in Obertrum. Die schon aus wie ein begossener Pudel, sind aber Störche. Aber die wachsen und gedeihen und eigentlich sind sie fast schon so groß wie die Mama. Die sitzt jetzt momentan neben ihnen und füttert sie wieder. Nicht mehr lang übrigens, jetzt werden sie dann bald einmal die ersten Flugübungen machen.
0: Oh.
1: Und interessant auch bei diesen Störchen, die haben ja orange Beine, also diese langen, dünnen Haxen. Die Kinder haben aber schwarze und schon langsam werden die so schwarz-orange. Das heißt, die werden schon langsam groß, werden richtige Teenies jetzt.
0: Also wir wachsen alle so, wie wir wachsen sollen und das ist ja auch gut so.
1: Und die verstehen sich untereinander, die drei Geschwister. Das ist echt schön.
0: Das ist wirklich Teamgeist, den brauchen wir dann auch bei der WM, haben wir auch. Und jetzt haben wir erstmal Glock, Glock.

0: Heute geht's endlich los. Die Fußball-WM startet mit so viel Salzburg drin wie überhaupt nie zuvor.
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0: Conny Leimer, Abersee, Alex Schlager, Voice, Patrick Benz statt Salzburg und natürlich unser Niki Seibold aus Kuchl.
2: Irgendwie spürst du dieses Kribbeln, wo du einfach sagst, wird das was, wird das nicht? Was sagst du, wird das was, wird das nicht?
0: Ja, sicher wird das was, ja. Wenn der Niki mit dabei ist.
2: Vor allen Dingen, weil ja auch diese Salzburger Familien da mitfiebern, auch bei Niki Seibold.
3: Wir sind sehr, sehr stolz auf ihn und wir haben immer gewusst, dass was ganz was Besonderes ist.
2: Das ist der Max Seibold, das ist der große Bruder vom eigentlich nicht so kleinen Niki.
3: Kann mich noch erinnern, wie wir dann auf einmal durch Hallein gefahren sind und dann hörst du auf einmal kleine Kinder schreien, hey, da ist der Seibold. Und dann lachen wir natürlich nur im Auto alle gemeinsam.
0: Richtig schön, muss man sich vorstellen, so eine Familie. Der Nico hat ja eigentlich zwei ältere Brüder. Wir sagen übrigens Nico, weil seine Familie sagt Nico zu ihm. Wir sagen alle Niki sei, weil da war eigentlich der Nico.
2: Und wie das halt so ist, es gehören auch diese Eltern mit dazu, die dafür sorgen, dass eben die Kinder das werden, was sie werden. Und ist es nicht schön, dass es genau diese Eltern bei uns in diesem schönsten Bundesland Österreichs gibt, so wie den Vater?
4: Wir haben 138.000 Kilometer zum Training und zurückgefahren. Da sind wir schon viel im Auto gesessen. Wir haben damals kein Turnier auslassen. Wir waren in Bayern, wir waren in Holland. Also es war jedes Wochenende ein Turnier.
2: Also mit diesen Eltern, das wird was. Burschen, wir glauben an euch.
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0: Oh, ein großer Hit. London Beat, you bring on the sun. Schönen guten Morgen.

0: Guten Morgen am Donnerstag. Wir reden die ganze Zeit von der Fußball-WM. Ich glaube, die startet ja heute. Aber am kommenden Sonntag ist schon Vatertag. Wie die Zeit vergeht, Vatertag. Und da müssen wir drüber reden, denn jeder von uns gibt da durchschnittlich fast 70 Euro aus.
1: Pro Vater?
0: Pro Mensch für den Vater.
1: Ich denke, das ist ja wurscht, aber das ist ja für mich hochinteressant. Also 70 Euro kann ich mir erwarten.
0: Ja, was?
1: Was kriege ich denn da für 70 Euro? Das sind mindestens 3 Flaschen Wein.
0: Ja.
1: Wunderbar, das wird gleich einmal notiert. Wobei, wir schauen, vielleicht höre ich mir doch erstmal die Nachrichtenmeldung dazu an. Ja, weil es sind ja in Summe 17 Millionen, die die Salzburger ausgeben. Gleich bei uns nur Einzelthemen mit den guten Nachrichten für alle Väter in diesem schönsten Bundesland Österreichs und die dazugehörigen Töchter und Söhne gleich in den Antenne Salzburg Nachrichten. Die starten pünktlich in 7 Minuten um 7:30. Der Mann ist ja auch Vater.
0: Oh ja. Der kriegt sich auch was Schönes zum Vatertag. Und er bringt uns auch was. Seine besten Hits mit Higher Power.

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6: Internationales Radreallabor, Salzburg einer der Hotspots und 17 Millionen Euro geben Salzburger für Vatertag aus. Es ist 7.30 Uhr, einen schönen guten Morgen. Salzburg und Radfahren gehört zusammen wie Yin und Yang. Seit Februar ist die Stadt deshalb wieder Teil einer europäischen Mobilitätsforschung bzw. genauer ein Fahrradreallabor, gemeinsam mit Paris und Guildford bei London. Experten beschäftigen sich dabei mit der Frage, wie können Jugendliche besser in die Mobilitätsplanung mit einbezogen werden. Um zu erfahren, was die jungen Salzburger wollen und brauchen, werden Erhebungen durchgeführt. Zudem gibt es Workshops, Interventionen und Pop-ups. Mit an Bord auf die Salzburger Mobilitätsexpertin Ursula Witzmann-Müller.
7: Wenn die Jugendlichen sagen, boah, hey, ich würde so gern mit dem Radl in die Schule fahren, aber es ist einfach nur öde, auf der Straße zu fahren, dann ist das ein Ansatz, wo wir sagen, passt, schau mal, was sind die alternativen Wege, wo braucht es Möglichkeiten, genauso mit dem Zu-Fuß-Gehen. Einfach auch die Aufenthaltsqualität im öffentlichen Raum.
6: Das Projekt läuft insgesamt 3 Jahre. Wurst im Wert von 3,14 Euro soll ein Kroate im Juni letzten Jahres aus einem Lebensmittelgeschäft gestohlen haben. Als ihn eine Mitarbeiterin aufhalten wollte, soll er sie mit einem spitzen Gegenstand bedroht haben. Heute muss sich der 53-Jährige vor dem Richter verantworten. Und den Muttertag kann er zwar noch nicht erreichen, der Vatertag wird den Salzburgern aber jährlich wichtiger. Und ist auch heuer wieder ein Millionengeschäft. Rund 17 Millionen Euro spült der Ehrentag der Papas in die Kassen. Österreichweit werden heuer bis zu 240 Millionen ausgegeben. Europark Center Manager Manuel Mayer.
8: Im Vordergrund stehen sicherlich kleine Aufmerksamkeiten, beispielsweise aus dem Sport- oder Technikbereich, aber auch der Genuss, dem kommt eine wichtige Rolle zu, zum Beispiel rund ums Thema Grillen und gemeinsam mit der Familie auch Zeit zu verbringen.
6: Oder auch essen gehen, und das bemerken auch die Gastronomen, so wird der Sprecher Ernst Püringer.

0: erfahrungsgemäß wird der Vatertag immer besser, wobei er nicht annähernd an den Muttertag herankommt. Aber gehe davon aus, dass wir durchaus gut gefüllte Lokale haben werden.
1: Pro Kopf geben die Salzburger durchschnittlich 68 Euro aus.
2: Ich dachte, das waren 70 Kaffee.
1: Ich habe aufgerundet. Einen wunderschönen guten Morgen. Mit Regenschauern geht es da heute durch den ganzen Tag. Die Wolken ziehen drüber. Die Sonne zeigt sich heute sehr, sehr selten. Und die Temperaturen wirklich kalt bei maximal 15 Grad.
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4: Also unsere Kathi friert schon, vielleicht friert ihr ja auch. Jetzt frieren wir gleich noch ein bisschen mehr. Wir hätten eine Schneekettenpflicht auf der Großglockner Hochalpenstraße in beiden Fahrtrichtungen. Das ist eigentlich auch die einzige offizielle Meldung. Ansonsten höchster Zeitverlust, Matzer Landesstraße, Belixhausen. 7 Minuten dauert es dort länger.
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0: Christian am Morgen.
1: Jetzt waren wir da so ein bisschen flapsig bei diesem Vatertag. Wisst ihr, was wir jetzt machen in 10 Minuten? Ich erzähle euch die Wahrheit über den Vatertag.
2: Oh, schön.
1: Selber stolzer Papa.
2: Ja.
1: Das Mama. Ja. Die Wahrheit über den Vatertag. Und die gute Nachricht, Baumi ist gelandet.
2: Mit Krücken schon im Teamcamp angekommen bei uns, seinen Fußballkollegen. Also, wird ein guter Tag. Heute am Abend um 7:30 wird die Fußball-WM eröffnet.
1: Und hier ist der nächste Antenne Salzburg 90er mit Crowded House. Okay.

0: Heute startet die Fußball-WM und die ist für alle was. Deshalb haben wir für euch die Top 5 der most sexy Fußballer bei der Fußball-WM 2026. Platz 5 hatten wir schon, Brandon Aaronson.
1: Hübscher Kerl.
0: Amerikaner, braune Locken, mit Salzburg-Vergangenheit. Platz 4, Cristiano Ronaldo, brauchen wir nicht erklären. Platz 3, Alex Braß. Österreichischer Mittelfeldmotor mit einem Oberkörper wie Herkules.
2: Nur ein Österreicher nur auf Platz 3?
0: Ja, wir haben ja noch zwei Plätze.
2: Okay, gut.
0: So, und jetzt kommt Platz 2. Wir brauchen einen Trommelwirbel, Christian. Das ist ganz wichtig.
2: Ein Trommelwirbel für den Platz 2.
0: Für Platz 2, der most sexiest man bei der Fußball-WM 26. Weil bei uns gibt es ja was zum Anschauen im Radio. Und der Platz 2 geht in die Türkei. Kenan Yildiz.
3: Ein sehr, sehr wichtiges Spiel für uns. Wir werden unser Bestes geben. Was jetzt bis jetzt in den Stadien war, war echt unglaublich. Wow.
2: Der klingt aber nicht so nach Türke, wenn ich ehrlich bin.
0: Der Mann ist in Deutschland geboren.
2: Also ein Deutscher.
1: Bin ich damit einverstanden. Der ist sehr hübsch.
0: Der hat braune Augen, fast 1,90 groß, muskulös. Hat auch was in der Birne und die Deutschen sind wirklich blöd, denn der hätte auch für Deutschland spielen können. Die haben sich nie bei ihm gemeldet und hat er gesagt, okay, mein Papa ist Türke, habe ich auch türkische Nationalmannschaft, mache ich einfach Türkei. Spielt momentan bei Juventus und räumt dort alles nieder. Also Vorsicht auf den jungen Kenan, King Kenan, der übrigens am liebsten in seiner Freizeit was tut? Wartet mal, was tut denn seine Freizeit am liebsten? Spazieren gehen, nicht danach Club und Kebab essen.
2: So wollen wir's.
0: Ein ganz netter Typ.
2: Wann kommt Platz 1?
0: Um kurz nach 8:30. 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

0: Schönen guten Morgen am Donnerstag und den Ersatzverkehr wie Katja und Christian. Am kommenden Sonntag ist übrigens Vatertag. Wir haben gerade gehört, durchschnittlich jeder von uns gibt 68 Euro für den Vatertag aus. Außer die Väter selber natürlich. Wie der Christian, du bist ja auch Vater, logischerweise.
1: Also ich werde mir nicht selber etwas zum Vatertag kaufen. Wobei, ich finde das eigentlich gar nicht so schlecht. Warum machen wir nicht dieses Jahr das, liebe Männer?
0: Sich selber was kaufen.
1: Warum nicht? Man muss ja nicht immer, also als solches. Was ich tatsächlich am liebsten habe am Vatertag ist, ich nehme immer diesen Tag komplett frei und ich mache an dem Tag genau das, was meine Tochter machen möchte.
0: Das ist sowieso das Schönste. Oh, das ist immer schön, Christian.
1: Und das ist deswegen das Schönste, weil das Schönste ist doch, dass die Kinder glücklich sind. Und ich brauche auch keine Flasche Wein, weißt du, was ich meine? Ich brauche nicht irgendein Spiel oder ein Geschenk oder sowas. Und das ist, was ich wichtig finde.
0: Das heißt, sie unternehmen dann was gemeinsam oder?
1: Genau, worauf immer sie Bock hat. Könnte sein, dass wir Tennis spielen gehen.
0: Finde ich richtig nett. Das finde ich echt schön. Vorbildlich, Christian. Du bist auch ein guter Papa. Das ist auch so.
1: Du hast doch keine Ahnung, was ich für ein Vater bin. Frag mal meine Tochter, die würde genau das Gegenteil davon sagen.
0: Ja, das ist so im Teenageralter. Da sagt man das dann und dann irgendwie ein paar Jahre später sagt man, na, eigentlich bist du doch ganz nett.
1: Na, welche Väter werden wir denn gerne? Viele heißen ja auch Dad.
0: Dad?
1: Ja, also manche sind schon in einem Alter, wo man sagt, das ist eine Antiquität.
0: Okay.
1: Wobei wir alle, wir Väter, wir sind manchmal auch so ein bisschen Sanitäter.
0: Ja.
1: Wenn es wichtig ist. Und am besten ist natürlich, was wir Väter alles können. Wir sind alle so ein bisschen Universalität.
0: Also allen Vätern einen wunderschönen Sonntag.
1: Ihr seid die Besten. Ja. Auch wenn wir nicht alles richtig machen, aber wir machen manches richtig. Das ist auch schon viel wert. Hier sind Tennis Salzburg.

klipp und klar. Es geht bei uns in den Nachrichten nicht nur um die Fußball-Weltmeisterschaft, sondern heute startet der Mountainbike-Weltcup in Salzburg. Mehr coole Geschichte. Vorbericht dazu mit allem, was uns so wichtig ist aus Salzburg, Österreich und der Welt. Gleich bei uns in der Antenne Salzburg Nachrichten.

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14: Im Studio Alina Wörgerter. Der Mountainbike-Weltcup macht ab heute wieder Station in Leogang. Punkte werden im Cross-Country, Downhill und Enduro vergeben. Lokalmatadorin Wally Höll gilt als Favoritin und ist aktuell souveräne Gesamtführende. Sie konnte die ersten beiden Weltcuprennen bereits für sich entscheiden. Die Schweiz steht vor einer heiklen Entscheidung. Am Sonntag stimmt die Bevölkerung über eine strikte Obergrenze für Einwohner ab. Die rechtskonservative SVP will die Wohnbevölkerung bei rund 10 Millionen Menschen deckeln und begründet das mit überlasteten Zügen, Straßen und steigenden Mieten. Gegner warnen vor schweren Folgen für Wirtschaft und Beziehungen zur EU, sollte im Extremfall die Personenfreizügigkeit gekündigt werden. Eine Kündigung würde automatisch weitere Verträge mit dem wichtigsten Handelspartner EU auflösen. Die Schweizer Regierung schätzt die drohenden finanziellen Verluste auf Milliardenhöhe. In Nordirland ist es erneut zu gewaltsamen, ausländerfeindlichen Protesten gekommen. Nahe Belfast hat die Polizei Wasserwerfer gegen Demonstranten eingesetzt, die Steine und Flaschen geworfen haben. Auslöser der Unruhen ist ein Messerangriff, für den ein Flüchtling aus dem Sudan angeklagt wurde. Und die geplante Senkung der Lohnnebenkosten sorgt für Kritik aus den Bundesländern. Ab 2028 sollen Unternehmen weniger in den Familienlastenausgleichsfonds einzahlen. Länder und Gemeinden befürchten dadurch Einnahmenverluste und werfen dem Bund vor, die Kosten auf sie abzuwälzen. Finanzminister Matterbauer verteidigt die Pläne. Die Gespräche über die Finanzierung sind aber weiterhin offen.

0: Regnerisch starten wir rein in diesen Tag und es bleibt regnerisch in ganz Salzburg heute. Die Temperaturen 15 Grad, nur richtig frisch, sehr, sehr unbeständig. Wetterbesserung gibt es dann am Samstag und ab nächsten Mittwoch, vielleicht schon mal anmarkieren im Kalender, da kommt der Sommer zurück mit 30 Grad.
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2: Um 8:02, wunderschönen guten Morgen im Nonntal. Da ist diese eine wechselseitige Verkehrsanhaltung und dort haben wir jetzt in Summe 10 Minuten Zeitverlust. Es ist echt unglaublich. Und dieses Ding, diese wechselseitige Verkehrsanhaltung, ich sag's dazu, wir reden da von 5 Metern. Ich bin es gestern extra, ich habe das abgemessen gestern. Das sind 5 Meter. Okay, gut, ist halt so, gebaut wird trotzdem heute Morgen nicht. Das machen wir dann irgendwann nächste Woche. Hauptsache mal absperren. So, was haben wir sonst noch? Wir hätten die Schneekettenpflicht auf der Großglockner Hochalpenstraße für alle Fahrzeuge in beiden Fahrtrichtungen.
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0: Bei den Baustellen geht gefühlt nichts weiter, bei uns geht aber was weiter. Eklar, noch 12 Stunden, 56 Minuten und 40 Sekunden bis zum Ampfiff, hätte ich fast gesagt. Nein, bis zur Eröffnung. Große Feier heute bei der Fußball-WM mit Shakira und Co. am Start. Richtig cool. Erstes Match gibt es dann um 21 Uhr. Bei uns gibt es die Hansons.

0: hätte übrigens noch was.
1: Du hättest noch was. Das ist schön für dich, Christian. Danke.
0: Für dieses schöne neue kleine Spielchen, das wir ganz gerne in der Früh spielen. Und zwar, das ist die Antwort, was ist die Frage?
1: Oh, ein schönes Spiel.
0: Heute, die Antwort ist 2, aber was ist die Frage?
1: Und die Frage lautet nicht, wie viele linke Hände hat der Christian? Weil die Antwort ist 2, ist klar, aber das ist nicht die Frage.
0: Na, aber ich hätte auch noch was.
1: Okay.
0: Und zwar, also die Antwort ist 2.
1: Ja.
0: Wie viel Promille hat Andi Babler auf dem SPÖ-Parteitag?
1: Okay, Christian, 2.
0: Nein.
1: Jetzt hör mal auf jetzt.
0: Wie viel Millionen kostet das Stadtfest mehr?
1: Nein, auch nicht.
0: Auch nicht?
1: Nein.
0: Okay, ja. Ich gebe auf.
1: Wie viel Fliegen schlägt man mit einer Klappe? Das wäre auch 2.
0: Wieso ist denn noch 3? Nein, 5.
2: 7.
0: 7, sorry.
1: Okay, na gut. Wie viele Wecker habt ihr?
2: 2.
1: Schau, siehst du?
2: Ja, bei mir wäre das wirklich richtig.
0: Mhm. Ihr werdet nicht von eurem Handy geweckt?
1: Nein, kein Handy im Schlafzimmer.
2: Ja, schau, aber trotzdem habe ich 2 Wecker.
0: Oh, Kathi, kein Handy im Schlafzimmer.
1: Aber ich habe schon einen Wecker, da kann man 2 Weckfunktionen einstellen. Kennst du das? Das erste ist ein leises Geräusch, da wache ich meistens nicht auf. Und das zweite ist dann echt brutal. Und da.
2: Bei mir ist es ähnlich.
1: Ja gut, dann geht's dann raus. Also, egal ob ihr 2 habt, 1, wir sind jetzt alle wach, oder? Mit Olivia, den starten wir gut rein. Und in dieser Sekunde kommt die Sonne raus. In Haarlem brauchst du noch 2 Sekunden. 1,

0: Heute Abend startet die Fußball-WM und es wird die größte, längste und sauberste WM aller Zeiten. Warum? Österreich hat sein eigenes Globerbier aus Österreich mitgebracht.
1: Oh, die sind ja fast schon wie Deutsche.
0: Ja,
1: großartig.
0: Fast wie der Christian. Du nimmst nämlich einmal dein Globerbier mit auf den Urlaub hin, mit nach Italien.
2: Man möchte es ja weich haben.
0: Warum? Die Begründung ist so, in Amerika gibt es anscheinend nur diese dünnen Globerbiere. Die haben nur 2-3 Lagen.
2: Entschuldige, darf ich dich unterbrechen? Weißt du warum? Weil die Amerikaner wischen anders.
0: Ja, okay, komm, das so genau.
2: Da gibt es eine Sendung mit der Maus. Es wird in vielen Ländern wird einfach anders mit dem Klopapier umgegangen.
0: Echt jetzt?
2: Ja, wir falten, richtig?
0: Ja.
2: Amerikaner machen einen Ball draus, die machen so einen Knödel draus.
0: Ja, wie geht? Ja, wurscht. Okay, auf jeden Fall, unsere Österreicher haben vierlagiges Klopapier mit dabei.
2: Yes.
0: Extra ein. Und wir haben noch was mitgenommen und das ist auch wichtig, weil wir brauchen was ganz dringend in Amerika, was die auch nicht haben. Semmelbröseln für die Schnitzel. Ganz auch mit dabei. Also wird eine gute WM. Das ist mindestens Halbfinale.
2: Ja, aber da schließt sich ja wieder der Kreis. Erst der Schnitzel, dann das Klopapier. So,
0: kehrt alles zusammen. Wird ein guter Tag heute.
2: Gut, dass die Kinder schon in der Schule sind, gell? Hier ist der nächste Antenne Salzburg 90er für diese 90 Minuten, die jetzt dann ab heute Abend starten. That's the way love goes. Hier ist Janet Jackson.

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10: 17 Millionen Euro geben Salzburger für Vatertag aus und Fußball-WM. So viel Salzburger Kraft dabei wie noch nie. Es ist 8:30 Uhr. Einen schönen guten Morgen. Den Muttertag kann er zwar noch nicht erreichen, der Vatertag wird den Salzburgern aber jährlich wichtiger und ist auch heuer wieder ein Millionengeschäft. Rund 17 Millionen Euro spült der Ehrentag der Papas in die Kassen, österreichweit sind es 240 Millionen. Europark Center Manager Manuel Mayer.
11: Im Vordergrund stehen sicherlich kleine Aufmerksamkeiten, beispielsweise aus dem Sport- oder Technikbereich, aber auch der Genuss, dem kommt eine wichtige Rolle zu, zum Beispiel rund ums Thema Grillen und gemeinsam mit der Familie auch Zeit zu verbringen.
10: Oder auch essen gehen, und das bemerken auch die Gastronomen, so wird der Sprecher Ernst Püringer.
12: Erfahrungsgemäß wird der Vatertag immer besser, wobei er nicht annähernd an den Muttertag herankommt, aber gehe davon aus, dass wir durchaus gut gefüllte Lokale haben werden.
10: Pro Kopf geben die Salzburger durchschnittlich 68 Euro aus. 15 Nutztiere hat eine Wölfin im April in Maria-Alm und Dernten gerissen. Eine neue DNA-Analyse hat nun bestätigt, dass das Tier für beide Rissereignisse verantwortlich ist. Wo sich die Wölfin derzeit aufhält, ist unklar. Ein Zusammenhang mit dem Wolfsriss in Viehofen ist damit ausgeschlossen. Und es geht los. Heute startet die FIFA-Fußball-Weltmeisterschaft 2026 in den USA, Mexiko und Kanada. Österreich ist nach 28 Jahren wieder bei einer WM mit dabei. Teamchef Ralf Rangnick setzt dabei auf so viel Salzburger Kraft wie noch nie zuvor in der Geschichte. Etwa auf den Aberseher Conny Leimer, den Kuchler Niki Seiwald oder auch auf unseren Einser-Goalie Alex Schlager aus Wals. Sportlandesrat Martin Zauner sieht gute Chancen für den Aufstieg.
13: Man geht davor aus, bei der Leistungsstärke, dass durchaus ein Achtelfinale drinnen ist. Und wenn sie das schaffen, dann ist aus meiner Sicht alles möglich. Ja, und was uns Salzburger natürlich besonders taugt, ist, dass gleich 4 Salzburger mit dabei sind. Und da werden wir natürlich ganz genau ein extra Auge drauf werfen, wie sie die Burschen da drüben in Übersee machen.
10: Das Eröffnungsspiel findet zwischen Mexiko und Südafrika in Mexico City statt. Anpfiff ist um 21 Uhr. Österreich spielt sein erstes Match dann am 17. Juni, also nächsten Mittwoch gegen Jordanien.
14: Und ab nächsten Mittwoch kommt auch das heiße Wetter zu uns. Bringt uns natürlich nichts, wenn es um 6 Uhr früh ist, aber trotzdem, das Gefühl ist dann schon ein anderes. Da kommt dann wirklich der Sommer zurück mit 30 Grad. Heute heißt es durchdrucken bei 15 Grad nur. Das ist eher ab

0: Aprilwetter heute, Sonne, Wolken, Regen, alles mit dabei.
1: Aber dafür gute Nachrichten von Salzburg Straßen, hier kommt es gut voran. An den Baustellen dauert es immer mal wieder so ein bisschen länger, wenn ihr dort steht, so an die 4-5 Minuten Zeitverlust, aber wir sind nirgends zweistellig.
2: Jawohl.
1: Ich könnte jetzt noch einmal diese Schneekettenpflicht durchgeben.
0: Sag's nochmal.
1: Großglockner Hochalpenstraße in beiden Fahrtrichtungen. Schneekettenpflicht für alle Fahrzeuge. Hier ist Lenny Kravitz.

0: Erste gute Nachricht ist, gleich gibt's Ray, Where's My Husband? Zweite gute Nachricht, es gibt jetzt Platz 1 bei dieser Fußball-Weltmeisterschaft. Wir wissen, Österreich kommt ins Halbfinale, aber sexy ist Footballer WM 2026. Auf Platz 4 war ja Cristiano Ronaldo.
1: Ja.
0: Auf Platz 5 irgendein Ami.
2: Ein
0: fescher Ami. Auf Platz 3 war
1: Alex Braas, Österreicher.
0: Super. Auf Platz 2 ein Türke, der eigentlich für Deutschland spielen könnte.
1: Kenan Yildiz.
0: Und jetzt ist aber die große Frage. Kann bitte ein Österreicher auf Platz 1 sein? Kann bitte.
1: Wer ist der most sexiest Fußballer bei der WM 2026? Es kann nur einer geben. Es ist Marko Arnautović.
0: Okay.
1: Oder Alina?
2: Das war so vorhersehbar, dass du das sagst.
0: Ach so, wirklich?
1: Bad Boy mit großem Herz. Für ihn steht wirklich dieses große Herz. Wisst ihr, was der jeden Abend macht? Weil der wohnt ja getrennt von seiner Familie, auch in Belgrad. Und der ist jetzt in Amerika. Und jeden Abend das Wichtigste ist für ihn, dass er mit seinen Kindern und mit seiner Frau telefonieren kann. Ist das nicht nett?
0: Super.
1: Und er weint teilweise Tränen, wenn er getrennt ist von ihnen. Und er tränt natürlich oder weint auch Tränen, wenn er gewinnt.
0: Marko Arnautović, ein Mann, der auch weinen kann.
1: Ja.
0: So großartig, super, wunderbar. Also, Marco, Gratulation, du bist auf Platz 1.
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0: gute Nachricht für diesen heutigen Donnerstag, es gibt sie wirklich. Weil man sieht sie ja nie. Oder wenn, dann nur so ganz kurz. Und zwar diese Bauarbeiter an den Straßen. Okay. Da kümmern wir uns heute drum. Auf Antenne Salzburg. Weil es ja doch so, es wird immer abgesperrt und dann wird irgendwie nichts gebaut.
1: Gefühlt irgendwie.
0: Bei diesen vielen Straßenbauten.

0: Baustellen in ganz Salzburg, aber da ist uns was vom ORF zugespielt worden.
1: Oh.
0: Und zwar, du kennst immer diese ORF-Dokumentationen, dieses ORF-Universum.
1: Ja, ja, klar.
0: Ja, wir haben diesen Straßenbauarbeiter anscheinend eine eigene Folge gewählt. Okay. Wollen wir mal kurz reinhören?
1: Ja, sicher.
2: Der Straßenarbeiter. Ein scheues Wesen in diesem Großstadtdschungel, das nur in kleinen Gruppen und für wenige Minuten ans Tageslicht kommt. Große Angst hat der Straßenbauarbeiter vor Sonne. Noch größere Angst vor Regen. Der Straßenbauarbeiter gehört zur Rasse der Tiernomaden. Er zieht von einer Baustelle zur nächsten. Immer bevor sie fertig ist.

0: Ich liebe die Fine Young Cannibals. Mit She Drives Me Crazy. Das ist einfach schon vom Sound her so cool. Wo du halt merkst, alright. Da sind echt Instrumente mit dabei. Was muss man?
1: Ja, das stimmt. Das
0: und das gehört halt dazu, wenn du sagst, mehr Musik, mehr Abwechslung, dann braucht man genau das. Hier ist Antenne Salzburg. Und hier ist der Donnerstag in diesem schönsten Bundesland Österreichs. Ihr habt den richtigen Sender eingeschaltet.

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1: Hallo, ich bin's, Marco Arnautovic. 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Machen wir mehrere und machen wir's gleich.
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7: Debatte um 10 Millionen Einwohnergrenze in der Schweiz und 200.000 Besucher. Heute startet das Nova Rock.
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7: Im Studio Alina Wörgerzer. Die Schweiz steht vor einer heiklen Entscheidung. Am Sonntag stimmt die Bevölkerung über eine strikte Obergrenze für Einwohner ab. Die rechtskonservative SVP will die Wohnbevölkerung bei rund 10 Millionen Menschen deckeln und begründet das mit überlasteten Zügen, Straßen und steigenden Mieten. Gegner warnen vor schweren Folgen für Wirtschaft und Beziehungen zur EU, sollte im Extremfall die Personenfreizügigkeit gekündigt werden. Eine Kündigung würde automatisch weitere Verträge mit dem wichtigsten Handelspartner EU auflösen. Die Schweizer Regierung schätzt die drohenden finanziellen Verluste auf Milliardenhöhe. Wer führt den ORF in eine finanziell schwierige Zukunft? Diese Entscheidung fällt heute am Königlberg. 9 Bewerber stellen sich den Hearings vor dem 35-köpfigen Stiftungsrat. Auf die künftige Führung warten harte Einschnitte, weil der Bund dem ORF eine jährliche Kompensation von rund 90 Millionen Euro streicht und weitere Sparmaßnahmen drohen. Und Österreichs größtes Rockfestival, das Nova Rock, startet heute. Bis Sonntag werden mehr als 200.000 Fans erwartet. Wettertechnisch dürfen sich die Besucher freuen, es wird weder heiß noch gatschig. Rund 80 Bands treten heuer auf dem Gelände bei Nickelsdorf auf. Headliner sind unter anderem Volbeat, Iron Maiden, The Cure und Bring Me The Horizon.
9: Okay, so ein bisschen Regen. Er hat auch noch keinem Festival so richtig geschadet. Also Festivalgänger behaupten ja oft, das gehört einfach dazu, wenn es so richtig schlammig ist am Campingplatz. Gut, aber eben Wetter, gutes Stichwort. Wir blicken jetzt einmal auf den heutigen Donnerstag. Fein, dass ihr mit dabei seid. Antenne Österreich hier. Wir haben es kurz nach 9 und wir haben heute so gut wie alles wieder mit dabei. Eben im Osten und im Süden Österreichs meist trocken. Dazu immer wieder auch einiges an Sonnenschein. Ansonsten überwiegen aber im Norden und im Westen Österreichs die Wolkenfelder, es ziehen ein paar Regenschauer durch, vor allem vom Tiroler Unterland bis ins westliche Niederösterreich und auch im Norden der Obersteiermark einiges an Regen mit dabei. Temperaturen nach wie vor recht kühl für diese Jahreszeit mit 13 bis 21 Grad.
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9: Wir blicken auf die Straßen, da schaut's ja grundsätzlich ganz gut aus momentan. Ein bisschen länger dauert's allerdings heute auch wieder in Graz auf der Riesstraße statt einwärts vor der Baustelle beim LKH. Da gibt's 15 Minuten Zeitverlust. Abgesehen davon, und das ist schon bemerkenswert für diese Uhrzeit, nix los.
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9: Gut so, so soll es sein. Darüber beschweren wir uns natürlich nicht. Und für alle, die heute im Westen und im Norden Österreichs unterwegs sind bzw. zu Hause sind, gilt auch heute wieder das Motto:

Ich freue mich, wenn es regnet, denn wenn ich mich nicht freue, regnet's auch. Ja, Regenschirm nicht vergessen, Anastasia nicht vergessen, aber gut, dafür sorgen wir bei Österreichs bester Musik. Schönen Vormittag.

0: 9.16 Uhr, der Donnerstagvormittag läuft.
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0: Und wir kümmern uns um alles, was wichtig ist. Was gibt's Neues aus ganz Österreich? Was gibt's Neues aus unseren neuen Bundesländern? Die Infos von Alina Wörgetter.
3: Vor der achten Verhandlungsrunde im Kollektivvertragsstreit der Chemiebranche haben Beschäftigte heute erneut die Arbeit niedergelegt. Betroffen war unter anderem der Faserhersteller Lenzing im Bezirk Vöcklabruck. Die Gewitterfront, die gestern Abend über Kärnten hinweggezogen ist, hat die Feuerwehren im ganzen Bundesland bis spät in die Nacht beschäftigt. Mehr als 60 Einsätze waren laut Landesalarm und Warnzentrale notwendig, um die entstandenen Schäden zu beseitigen. Betroffen waren, abgesehen von Hermagor, alle Bezirke. Und ein Gründerzeithaus in der Harmoniegasse 10 am Alser Grund steht seit Jahren weitgehend leer und verfällt. Das Gebäude ist Teil eines Otto-Wagner-Ensembles und befand sich bisher im Besitz einer städtischen Armenstiftung. Diese Woche wurde das Haus verkauft und nun soll es saniert werden.
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1: Kurz nach 9:30 haben wir es. Es läuft der Donnerstagvormittag hier bei uns auf Antenne Österreich. Und der Tag, der bringt uns im Westen und im Norden Österreichs immer wieder einiges an Regen, speziell vom Tiroler Unterland bis ins westliche Niederösterreich oder auch bei euch im Norden der Obersteiermark. Einzelne Gewitter können da ebenfalls mit dabei sein. Besser schaut es im Osten und im Süden des Landes aus. Da haben wir es heute meist trocken und es gibt immer wieder einiges an Sonnenschein. Temperaturen sehr kühl für diese Jahreszeit mit 13 bis 21 Grad.
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1: Wir sind unterwegs in Oberösterreich auf der A1 der Westautobahn Richtung Wien. Zwischen Traun und Ansfelden ist nach einem Unfall nur eine Fahrspur frei. Da baut sich der Stau aktuell auf. Ihr müsst hier bereits mit um die 10 bis 15 Minuten Zeitverlust rechnen. Und Graz, aktuelle Baustelle auf der Riesstraße stadteinwärts vor der Baustelle beim Landeskrankenhaus, dauert es da aktuell 15 Minuten mehr.
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1: Und mit Österreichs bester Musik. Außerdem startet ja heute die Fußball-WM in nicht ganz 12 Stunden. Um 21 Uhr das Eröffnungsspiel in Mexico City. Österreich dann erst nächste Woche dran. Wellesley Arms jetzt dran.

Spannung am Königlberg. In genau 14 Minuten geht's los mit der Wahl zum neuen ORF-Generaldirektor oder Direktorin. Ab 10 Uhr entscheiden da die 35 Mitglieder des ORF-Stiftungsrates über die Zukunft des ORF. 9 Kandidatinnen und Kandidaten sind noch dabei von ursprünglich 75 Bewerbern. Da gibt es heute Hearings. Jedes Hearing dauert 20 Minuten lang. Dann gibt es noch ein paar Fragen. Die ganze Geschichte dauert somit Minimum so um die 6 Stunden heute. Schauen wir mal, ob es dann gleich eine Entscheidung gibt. Braucht quasi die Mehrheit. Oder ob dann mehrmals gewählt werden muss bis zu einer Entscheidung. Auf jeden Fall halten wir euch da natürlich in unseren Antenne Österreich Top News immer auf dem Laufenden.

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8: Trump droht Teheran mit weiteren massiven US-Angriffen und 200.000 Besucher. Heute startet das Novarock.
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8: Im Studio Alina Wörgerter. Die Lage am Persischen Golf droht komplett zu eskalieren. Nach heftigen gegenseitigen Angriffen zwischen den USA und dem Iran meldet Teheran nun die totale Sperrung der strategisch wichtigen Straße von Hormuz. Die USA dementieren wiederum die Blockade der Ölroute. US-Präsident Donald Trump droht einmal mehr mit massiven Konsequenzen. Im Skandal um den verstorbenen US-Sexualstraftäter Jeffrey Epstein hat sich nun auch Microsoft-Gründer Bill Gates vor einem Untersuchungsausschuss Fragen stellen müssen. Er bestreitet jede Beteiligung an den Verbrechen des verstorbenen Sexualstraftäters. Gates erklärt, er habe zwar mehrere Treffen mit Epstein gehabt, jedoch nie von dessen fortgesetzten Straftaten gewusst. Zudem betont er, nie auf Epsteins Insel oder dessen Anwesen gewesen zu sein. Und Österreichs größtes Rockfestival, das Novarock, startet heute. Bis Sonntag werden mehr als 200.000 Fans erwartet. Wettertechnisch dürfen sich die Besucher freuen, es wird weder heiß noch gatschig. Rund 80 Bands treten heuer auf dem Gelände bei Nickelsdorf auf. Headliner sind unter anderem Volbeat, Iron Maiden, The Cure und Bring Me The Horizon.
10: Und jetzt haben wir es kurz nach 10. Es läuft der Donnerstagvormittag auf Antenne Österreich und der läuft mit Wolkenfeldern und ein paar Regenschauern, vor allem vom Tiroler Unterland bis ins westliche Niederösterreich und auch im Norden der Obersteiermark. Nass werden kann es heute aber so gut wie überall. Insgesamt trocken bleibt es aber im Osten und im Süden. Da gibt es wirklich nur vereinzelt Regen. Es zeigt sich meist auch die Sonne und dementsprechend gibt es dort auch knapp über 20 Grad. Ansonsten liegen wir meist nur zwischen 13 und 18 Grad.
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10: Ein Plus von 20 Minuten auf der A1 der Westautobahn Richtung Wien zwischen Traun und Ansfelden ist nach einem Unfall nur die rechte Fahrspur frei. Da staut es auch zurück bis auf die A25. Da kommen ja A1 und A25 zusammen. Also ein bisschen ungut dort die Unfallstelle. Aktuell auf jeden Fall ein Plus von 20 Minuten. 10 Minuten länger dauert es in Graz auf der Rischstraße statt einwärts vor der Baustelle beim LKH. Und dann haben wir auch noch Zeitverluste mit dabei auf der A22 der Donauuferautobahn Richtung Tangente zwischen der Nordbrücke und der Floridsdorfer Brücke ist die Unfallstelle aber immerhin geräumt. Noch reicht der Stau fast bis Korneuburg zurück. Da müsst ihr dementsprechend auch noch Minimum so um die 20 bis 30 Minuten mehr Zeit einplanen. Und Tangente Richtung Gensandorf vor dem Hirstettener Tunnel ist der defekte LKW entfernt. Der kurze Reststau, der löst sich auf.

Ansonsten war es das eben schon wieder. Deshalb machen wir gleich weiter mit Post Malone und Only Wanna Be With You. Schönen Vormittag hier bei uns auf Antenne Österreich.

Merit Larsen, If a Song Could Get Me You bei Österreichs bester Musik. 10.14 Uhr haben wir es. Es läuft der Donnerstag, der 11. Juni. Heute haben wir es ein bisschen frisch. Ja, 13, 14 Grad teilweise nur. Ja, es wird hoffentlich bald wieder besser. Und ein bisschen Besserung ist auch schon in Sicht Richtung Wochenende. Da gibt es immerhin wieder so, ja, um die 27, 28, stellenweise 29 Grad mit mehr Sonnenschein. So.

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1: 10.29 Uhr, gleich haben wir es 10:30, der Donnerstag hier bei uns auf Antenne Österreich. Heute der Tag des Maiskolbens übrigens. Wettertechnisch gesehen passt der Maiskolben eher so zum Regen, weil dann wächst es auch ordentlich. Regen haben wir heute vor allem im Westen und im Norden Österreichs mit dabei, also speziell vom Tiroler Unterland bis ins westliche Niederösterreich. Trockene Phasen mit mehr Sonnenschein gibt es dagegen im Osten und im Süden des Landes. Temperaturen nach wie vor sehr kühl für diese Jahreszeit mit nur 13 bis 21 Grad. Morgen geht es dann eigentlich ganz genauso weiter. Zum Wochenende hin wird es dann besser mit mehr Sonnenschein und Temperaturen, die wieder auf so um die 28, 29 Grad steigen.
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1: Gute Nachrichten für Oberösterreich. A1 Westautobahn Richtung Wien. Zwischen Traun und Ansfelden ist die Unfallstelle geräumt. Der Stau löst sich langsam auf. Da staut es teilweise zurück bis auf die A25, die Welser Autobahn. Da müsst ihr auf jeden Fall noch so um die 10 bis 15 Minuten mehr Zeit einplanen. Außerdem A22 Donauufer Autobahn Richtung Tangente. Noch abschnittsweise Stau zwischen Korneuburg und Strebersdorf. Die Unfallstelle auf der Nordbrücke oder bei der Nordbrücke ist aber mittlerweile auch schon geräumt. Der Stau löst sich dementsprechend auf. Ansonsten nichts los und deshalb eine ja, ganz feine Nummer. Rudy Mantle, These Days. Schönen Vormittag.

Ab heute läuft ja das Nova Rock Festival. In knapp 2,5 Stunden geht's los mit dem ersten Act um 13.15 Uhr. 80 Acts über 4 Tage lang. Also ja, es wird wieder ein Megafest mit bis zu 200.000 Besucherinnen und Besuchern aus ganz Österreich, aus ganz Europa, aus der ganzen Welt. Wettertechnisch übrigens wird es heuer keine Schlammschlacht, aller Voraussicht nach. Also Campingplätze in Nickelsdorf sollten da relativ trocken bleiben. 11:15 Uhr, Antenne Österreich hier. Schönen Vormittag.

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2: Trump droht Teheran mit weiteren massiven US-Angriffen und ORF-Stiftungsrat bestellt neue Führung.
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2: Im Studio Alina Wagata. Die Lage am Persischen Golf droht komplett zu eskalieren. Nach heftigen gegenseitigen Angriffen zwischen den USA und dem Iran meldet Teheran die totale Sperre der strategisch wichtigen Straße von Hormuz. Die USA dementieren wiederum die Blockade. US-Präsident Donald Trump droht einmal mehr mit massiven Konsequenzen. Nach einem nächtlichen Absturz in den Tiroler Alpen hat ein deutscher Alpinist schwer verletzt im Schnee überlebt. Der 44-Jährige war am Strahlkopf rund 150 Meter über eine steile Flanke abgestürzt. Nach einer groß angelegten Suchaktion konnten Einsatzkräfte den Verletzten während eines kurzen Nebelfensters finden und mit dem Hubschrauber in eine Klinik bringen. Heftige Gewitter haben gestern in Kärnten gleich für 60 Feuerwehreinsätze gesorgt. Betroffen waren alle Bezirke außer Hermagor. Umgestürzte Bäume, über die Ufer getretene Bäche sowie Straßen voller Schlamm und Geröll haben die Floriani bis spät in die Nacht gefordert. Und wer führt den ORF in eine finanziell schwierige Zukunft? Diese Entscheidung fällt heute am Königlberg. 9 Bewerber stellen sich den Hearings vor dem 35-köpfigen Stiftungsrat. Auf die künftige Führung warten harte Einschnitte, weil der Bund dem ORF eine jährliche Kompensation von rund 90 Millionen Euro streicht und weitere Sparmaßnahmen drohen.
4: Unbeständig geht's heute durch den Tag, besser gesagt etwas zweigeteilt. Einen schönen Donnerstag hier bei uns auf Antenne Österreich. Ja, während wir im Westen und im Norden Österreichs Wolkenfelder, Regenschauer und teils auch Gewitter mit dabei haben, gibt's im Osten und im Süden meist lange trockene Phasen mit Sonnenschein. Dementsprechend auch die Temperaturen dort mit bis zu 21 Grad. Ansonsten liegen wir eben ohne Sonnenschein. Meist nur zwischen 13 und 17 bzw. 18, 19 Grad. Morgen am Freitag dann ein ähnliches Bild. Kurz nach 11 der Blick auf die Straßen und der fällt relativ kurz und knapp aus. Aktuell läuft es nämlich sehr, sehr gut. Gröbere Störungen oder Verzögerungen sind nicht mit dabei. Eine gute und vor allem sichere Fahrt.
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Ebola, Affenpocken oder auch Gelbfieber. Klingt durchaus gefährlich, kann es auch sein, wenn man vor allem auch nicht die richtige und schnelle Betreuung bekommt. Und deshalb ist es gut, dass in Mödling jetzt das erste Tropeninstitut Niederösterreichs eröffnet hat. Das liegt nämlich genau eben in Mödling und zwar in der Wiener Straße 22-2. Das Institut, also für alle Reiserückkehrer, hat dann immer am Dienstag und Donnerstag von 12 bis 21 Uhr geöffnet, am Mittwoch von 11 bis 18 Uhr.

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3: Der Donnerstag hier, Antenne Österreich hier mit Sonnenschein, zumindest im Osten und im Süden Österreichs. Da ziehen meist nur ein paar Wolkenfelder durch. Ansonsten überwiegen allerdings die Wolkenfelder und es ziehen auch ein paar Regenschauer durch, speziell vom Tiroler Unterland bis ins westliche Niederösterreich. Auch im Norden der Obersteiermark gibt's immer wieder etwas Regen. Temperaturen mit 13 bis 21 Grad. Der Blick auf die Straßen und da tut sich grundsätzlich nichts. Gröbere Verkehrsbehinderungen sind uns aktuell nicht gemeldet. Sollte sich das ändern, halten wir euch natürlich auf dem Laufenden.
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3: Österreichs beste Musik, wie gewohnt für euch mit dabei. So geht's gemeinsam durch diesen Tag.
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mit der Fußball-Weltmeisterschaft 2026, die größte Endrunde aller Zeiten, XXL-Event mit 48 Nationen und unter anderem endlich auch wieder Österreich nach 28 Jahren wieder bei einer WM mit dabei. Also alle, die nach 1998 geboren sind, sehen Österreich zum ersten Mal bei einer Weltmeisterschaft im Fußball. Allerdings, bis es losgeht, nächste Woche gegen Jordanien sind noch ein paar andere Partien. Heute das große Eröffnungsspiel um 21 Uhr unserer Zeit in Mexiko-Stadt. Mexiko gegen Südafrika ist übrigens die Neuauflage des Eröffnungsspiels der WM 2010. Damals hat es in Johannesburg ein 1:1 gegeben.

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1: Eine Tonne Cannabis, größter Drogenfund Österreichs und Führungswechsel, FIS-Präsident Eliasch abgewählt.
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1: Im Studio Alina Wörgerter. Einen rekordverdächtigen Cannabisfund hat die Wiener Polizei gemacht. In einer Lagerhalle in Liesing haben Beamten rund eine Tonne beschlagnahmt. Das ist die größte Menge Drogen, die jemals in Österreich sichergestellt wurde. Der Schwarzmarktwert liegt bei rund 4,5 Millionen Euro. Ein rätselhafter Todesfall beschäftigt derzeit die Polizei in Klagenfurt. In einem Wohnhaus ist gestern Vormittag die Leiche eines Mannes entdeckt worden, offenbar mit einer schweren Kopfverletzung. Laut Polizei kann Fremdverschulden nicht ausgeschlossen werden. Das Landeskriminalamt ermittelt. Heftige Gewitter haben gestern in Kärnten gleich für 60 Feuerwehreinsätze gesorgt. Betroffen waren alle Bezirke außer Hermagor. Umgestürzte Bäume, über die Ufer getretene Bäche sowie Straßen voller Schlamm und Geröll haben die Floriani bis spät in die Nacht gefordert. Und Führungswechsel beim internationalen Skiverband FIS. Der Liechtensteiner Alexander Ospelt hat sich bei der FIS-Versammlung in Belgrad knapp mit nur einer Stimme Vorsprung gegen den bisherigen Präsidenten Johann Eliasch durchgesetzt. Damit endet die fünfjährige Amtszeit von Eliasch an der Spitze des Skiweltverbands.
3: Ihr hört Antenne Österreich an diesem Donnerstag, an diesem, ja, sehr frischen Donnerstag. Für diese Jahreszeit sehr kühle 13 bis 21 Grad. Freundlicher haben wir es zumindest im Osten und im Süden mit insgesamt einigem an Sonnenschein, mehr Wolkenfelder und Regenschauer beziehungsweise auch Gewitter. Dagegen vom Tiroler Unterland bis ins westliche Niederösterreich oder auch im Norden der Obersteiermark einiges an Regen. Möglich sind die Regenschauer und Gewitter aber heute überall. Wir blicken morgen auf den Freitag, da gibt es wenig Änderung. Auch da wieder von Vorarlberg bis ins westliche Niederösterreich sowie im Norden der Obersteiermark meist Wolkenfelder und zeitweise Regen. Im Osten und im Süden dagegen meist wieder einige sonnige Phasen. Kurz nach 11 der Blick auf die Straßen und der fällt relativ kurz und knapp aus. Aktuell läuft es nämlich sehr, sehr gut. Gröbere Störungen oder Verzögerungen sind nicht mit dabei. Eine gute und vor allem sichere Fahrt.
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0: Mahlzeit an diesem Donnerstag.
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0: Ein arbeitsreicher Vormittag liegt hinter uns oder auch ein streikreicher Vormittag. Alina Wörgerzer.
3: Vor der achten Verhandlungsrunde im Kollektivvertragsstreit der Chemiebranche haben Beschäftigte heute erneut die Arbeit niedergelegt. Betroffen war unter anderem der Faserhersteller Lenzing im Bezirk Vöcklabruck. Die Gewitterfront, die gestern Abend über Kärnten hinweggezogen ist, hat die Feuerwehren im ganzen Bundesland bis spät in die Nacht beschäftigt. Mehr als 60 Einsätze waren laut Landesalarm und Warnzentrale notwendig, um die entstandenen Schäden zu beseitigen. Betroffen waren, abgesehen von Hermagor, alle Bezirke. Und ein Gründerzeithaus in der Harmoniegasse 10 am Alser Grund steht seit Jahren weitgehend leer und verfällt. Das Gebäude ist Teil eines Otto-Wagner-Ensembles und befand sich bisher im Besitz einer städtischen Armenstiftung. Diese Woche wurde das Haus verkauft und nun soll es saniert werden.
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1: Unbeständig geht's heute durch den Tag, besser gesagt etwas zweigeteilt. Einen schönen Donnerstag hier bei uns auf Antenne Österreich. Ja, während wir im Westen und im Norden Österreichs Wolkenfelder, Regenschauer und teils auch Gewitter mit dabei haben, gibt's im Osten und im Süden meist lange trockene Phasen mit Sonnenschein. Dementsprechend auch die Temperaturen dort mit bis zu 21 Grad. Ansonsten liegen wir eben ohne Sonnenschein meist nur zwischen 13 und 17 bzw. 18, 19 Grad. Morgen am Freitag dann ein ähnliches Bild. Und da schaut's zur Mittagszeit gut aus. Keine gröberen Störungen oder Verzögerungen aktuell gemeldet. Eine gute Fahrt und kommt sicher an eurem Ziel.
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1: Gemeinsam geht's durch diesen Tag mit viel von Österreichs bester Musik und da machen wir jetzt gleich einmal weiter.
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Schnupfenpocken oder auch Gelbfieber. Klingt durchaus gefährlich, kann es auch sein, wenn man vor allem auch nicht die richtige und schnelle Betreuung bekommt. Und deshalb ist es gut, dass in Mödling jetzt das erste Tropeninstitut Niederösterreichs

Das liegt nämlich genau eben in Mödling und zwar in der Wiener Straße 22/2. Das Institut, also für alle Reiserückkehrer, hat dann immer am Dienstag und Donnerstag von 12 bis 21 Uhr geöffnet, am Mittwoch von 11 bis 18 Uhr.

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1: Einigung auf rascheren Ausbau erneuerbarer Energien und Fußball-WM, FIFA verbietet Trikot von WM-Teilnehmer.
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1: Im Studio Jessica Kornpointner. ÖVP, SPÖ und NEOS haben eine Einigung gefunden für das Erneuerbaren-Ausbau-Beschleunigungsgesetz. Darüber abgestimmt wird heute im Nationalrat. Die Zustimmungsbedingungen für die Grünen waren höhere Ziele beim Ausbau. Hier hat die Regierung letztlich dann doch nachgegeben, heißt es aus der Partei. Ausbauziele gibt es nun neben Wind, Sonne und Wasser indes auch für Batteriespeicher. Weiter in die USA. Microsoft-Mitgründer Bill Gates soll offenbar ausgesagt haben, er sei vom verstorbenen Sexualstraftäter Jeffrey Epstein erpresst worden. Dieser habe um seine Affären gewusst und diese als Druckmittel eingesetzt, so Gates bei einer freiwilligen Aussage vor dem Kontrollausschuss. Auch mit vielen zusätzlichen Lügen habe Epstein versucht, ihn zu einer Wiederaufnahme der beiderseitigen Kontakte zu zwingen. Dieser Versuch sei aber gescheitert. Die Anhörung von Gates hat hinter verschlossenen Türen stattgefunden. Und noch zur Fußball-WM. Dort kommt es zu einem Trikottausch schon vor dem ersten Anpfiff. Haiti muss noch vor dem WM-Auftakt gegen Schottland am Sonntag sein Design ändern. Der Weltverband FIFA hat nämlich kurzfristig die Darstellung einer Kriegsszene auf dem blauen Shirt verboten. Der kolumbianische Hersteller Saeta teilt mit, dass er das Trikot gleich überarbeitet habe. Das ursprüngliche Shirt sei aber nie als politisches Statement, sondern nur als Hommage an die Männer und Frauen, die jeden Tag für Haitis Zukunft kämpfen, gedacht gewesen, heißt es vom Unternehmen.
2: Der Donnerstag hier, Antenne Österreich hier mit Sonnenschein, zumindest im Osten und im Süden Österreichs. Da ziehen meist nur ein paar Wolkenfelder durch. Ansonsten überwiegen allerdings die Wolkenfelder und es ziehen auch ein paar Regenschauer durch, speziell vom Tiroler Unterland bis ins westliche Niederösterreich. Auch im Norden der Obersteiermark gibt's immer wieder etwas Regen. Temperaturen mit 13 bis 21 Grad. Und noch der Blick auf die Straßen und da schaut's ruhig aus. Der fällt kurz und knapp aus, dieser Blick. Es sind uns aktuell keine Störungen gemeldet.
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Heute Abend geht's endlich los mit der Fußballweltmeisterschaft 2026, die größte Endrunde aller Zeiten, XXL-Event mit 48 Nationen und unter anderem endlich auch wieder Österreich nach 28 Jahren wieder bei einer WM mit dabei. Also alle, die nach 1998 geboren sind, sehen Österreich zum ersten Mal bei einer Weltmeisterschaft im Fußball. Allerdings, bis es losgeht, nächste Woche gegen Jordanien sind noch ein paar andere Partien. Heute das große Eröffnungsspiel um 21 Uhr unserer Zeit in Mexiko-Stadt. Mexiko gegen Südafrika ist übrigens die Neuauflage des Eröffnungsspiels der WM 2010. Damals hat es in Johannesburg ein 1:1 gegeben.

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12: Ihr hört Antenne Österreich an diesem Donnerstag, an diesem, ja, sehr frischen Donnerstag. Für diese Jahreszeit sehr kühle 13 bis 21 Grad. Freundlicher haben wir es zumindest im Osten und im Süden mit insgesamt einigem an Sonnenschein, mehr Wolkenfelder und Regenschauer beziehungsweise auch Gewitter. Dagegen vom Tiroler Unterland bis ins westliche Niederösterreich oder auch im Norden der Obersteiermark einiges an Regen. Möglich sind

0: die Regenschauer und Gewitter aber heute überall. Wir blicken morgen auf den Freitag, da gibt es wenig Änderung. Auch da wieder von Vorarlberg bis ins westliche Niederösterreich sowie im Norden der Obersteiermark meist Wolkenfelder und zeitweise Regen. Im Osten und im Süden dagegen meist wieder einige sonnige Phasen. Ihr kommt im Moment gut voran, gröbere Störungen oder Verzögerungen sind nicht mit dabei. Eine gute und sichere Fahrt.
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0: Alles gut, alles fein hoffentlich bei euch. Der Arbeits- und Schultag läuft gemeinsam. Fällt es ein bisschen leichter und da hilft natürlich viel von Österreichs bester Musik. Viele Top-Hits für euch mit dabei in dieser halben Stunde. Genauso wie die Klassiker von früher.
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0: Falls ihr heute am Abend keine Lust zum Kochen habt.
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0: Bundesland Briefing. Es ist glücklicherweise der Tag der Pizza Margherita, schnell bestellt und ja, füllt auch den Bauch. Auf jeden Fall, was gibt's wirklich Neues? Was gibt's wirklich Wichtiges? Alle Infos jetzt von meiner Kollegin Alina Bergetta.
2: Zu einem Großeinsatz ist es in der Nacht auf heute für die Feuerwehren rund um Mistelbach gekommen. In einem Sägewerk in der Stadt brach gegen Mitternacht ein Brand aus. Den rund 170 Einsatzkräften ist es gelungen, ein Übergreifen der Flammen auf ein angrenzendes Fernwärmekraftwerk zu verhindern. Das Tauernbach-Kraftwerk der TIWAG bei A3 in Osttirol soll noch vor dem Sommer seinen Probebetrieb aufnehmen. Derzeit führt der Landesenergieversorger noch letzte Arbeiten im Ortsteil Gruben durch. Die Eröffnung ist für September geplant. Und im Sachprogramm Windenergie wurden in der Steiermark vor 2 Monaten 18 neue Vorrangs- und Eignungszonen präsentiert, die 150 weitere Windräder ermöglichen sollen. Daraufhin gab es mehr als 700 Stellungnahmen, die jetzt in das Programm einfließen sollen.
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1: Strengere Verkehrsstrafen ab 2027 und heute startet die Fußball-Weltmeisterschaft.
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1: Im Studio Jessica Kornpointner. Auch bei den Verkehrsstrafen will die Bundesregierung jetzt die Ärmel hochkrempeln. Aktuell gibt es ja in einzelnen Bundesländern noch unterschiedliche Strafhöhen. Das ist mit 2027 vorbei, heißt es aus dem zuständigen Ministerium. Die Bundesregierung bringt dafür eine Novelle der Straßenverkehrsordnung und eine Anpassung der Anonymverfügungen in Begutachtung. Damit soll die Verkehrssicherheit erhöht und die präventive Wirkung von Strafen verstärkt werden. Die Strafen für Raser sollen steigen. Weiter nach Großbritannien. Der britische Verteidigungsminister John Healey hat seinen Rücktritt erklärt.

0: Konflikte, Gründe, Streitigkeiten über die Verteidigungsausgaben, so schreibt er es auf der Plattform X. Seit Monaten debattieren Verteidigungs- und Finanzministerium dort ja darüber, wie der steigende Bedarf an Militärausgaben gedeckt werden könnte. Die britische Rüstungsindustrie erklärt, sie könne in Zeiten enormer geopolitischer Instabilität und angesichts der Abkehr der USA vom Schutz Europas nicht in langfristige Programme für die nationale Sicherheit investieren. Und noch zur Fußball-WM. Heute geht's los mit dem Spiel Mexiko gegen Südafrika um 21 Uhr unserer Zeit. Startet die Weltmeisterschaft mit erstmals 48 Mannschaften. Da beschreibt das Aztekenstadion Geschichte. Es ist das erste Stadion, das zum dritten Mal ein WM-Turnier eröffnet. Rund 83.000 Zuschauer werden da heute Abend in Mexico City zum Auftakt erwartet. Die Eröffnungsfeier steigt um 19.30 Uhr. Dann soll es 90 Minuten Programm geben bis zum Anpfiff. Unter anderem von Popstar Shakira mit Die Die, dem offiziellen WM-Song.
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2: Die Wolken haben die Oberhand, gemeinsam mit Regenschauern, und die Sonne tut sich schwer und kommt nur selten durch. Das Ganze heute bei 13 bis 21 Grad. In Tirol, Salzburg, der Steiermark und auch in Teilen von Oberösterreich kann es auch morgen am Freitag stärker regnen. Ansonsten ist es ein weiterer bewölkterer Tag mit kurzen Regenschauern bei maximal 22 Grad. Mehr Sonne gibt's dann am Samstag.
3: Der Verkehrsüberblick am Nachmittag, und der fällt sehr kurz und knapp aus. Es tut sich nämlich grundsätzlich nichts, keine Störungen aktuell gemeldet. Eine gute Fahrt und kommt sicher an eurem Ziel.
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2: Und mit Österreichs bester Musik einen schönen Donnerstag. Auf geht's Richtung Feierabend.

wunderschönen Donnerstag. Es ist der 11. Juni und das ist der Tag der Pizza Margherita. Und ihr kennt es sicher auch alle, wenn ihr in eure Lieblingspizzeria geht und der ganze Raum duftet schon nach Pizza, das ist einfach herrlich.

0: und macht in gewisser Weise glücklich, oder? Das ist jetzt auch ganz offiziell erwiesen. Meine Kollegin Gloria Grünberger, Pizzaduft macht glücklich.
1: Ja, es stimmt wirklich. Eine aktuelle Studie bestätigt, der Duft von frisch gebackener Pizza verbessert unsere Laune und hilft gegen Stress. Ganz egal, welche Pizza.
2: Meine Lieblingspizza ist Schinkenpizza.
3: Die Sizilianer ist einfach die beste und die einfachste und die natürlichste Pizza.
4: Die Arrabbiata oder so ein bisschen scharf.
1: Der Grund für die Stimmungsaufhellung ist eine Aminosäure, Tryptophan heißt die. Und die ist in vielen Pizzabelägen enthalten, in der Tomatensauce oder im Käse zum Beispiel. Wenn die Aminosäure im Gehirn ankommt, wird die in das Glückshormon Serotonin umgewandelt und dadurch sind wir dann natürlich glücklicher. Ähnlich ist es übrigens, wenn es um Nudeln geht. Pasta essen macht nämlich auch glücklich und auch da ist der Grund die Aminosäure Tryptophan.

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9: Die Wolken haben die Oberhand, gemeinsam mit Regenschauern, und die Sonne tut sich schwer und kommt nur selten durch. Das Ganze heute bei 13 bis 21 Grad. In Tirol, Salzburg, der Steiermark und auch in Teilen von Oberösterreich kann es auch morgen am Freitag stärker regnen. Ansonsten ist es ein weiterer bewölkterer Tag mit kurzen Regenschauern bei maximal 22 Grad. Mehr Sonne gibt's dann am Samstag. Hier ist Österreichs aktuellster Verkehrsservice. Kärnten, A10-Tauernautobahn in Fahrt Richtung Salzburg. Vor dem Katschberg-Tunnel, da gibt es aktuell eine Sperre aufgrund von Aufräumarbeiten. Wir wünschen eine gute und vor allem sichere Fahrt.
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0: Österreichs beste Musik, einen wunderschönen Donnerstag. Und bei Kathi und Christian, da war die Eröffnung der Fußball-Weltmeisterschaft heute natürlich schon Thema.
1: Abend startet die Fußball-WM und das wird die größte, längste und sauberste WM aller Zeiten. Warum? Österreich hat sein eigenes Klopapier aus Österreich mitgebracht.
2: Oh, die sind ja fast schon wie Deutsche.
1: Ja,
2: großartig.
1: Fast wie der Christian. Du nimmst nämlich einmal dein Klopapier mit auf den Urlaub, ja, hier mitten nach Italien.
2: Man möchte es ja weich haben.
1: Warum? Die Begründung ist so, in Amerika gibt es anscheinend nur diese dünnen Klopapiere. Die haben nur 2-3 Lagen.
2: Entschuldige, darf ich dich unterbrechen? Weißt du warum? Weil die Amerikaner wischen anders.
1: Ja, okay, komm, das so genau.
2: Da gibt es eine Sendung mit der Maus. Es wird in vielen Ländern wird einfach anders mit dem Klopapier umgegangen.
1: Echt jetzt?
2: Ja, wir falten, richtig?
1: Ja.
2: Amerikaner machen einen Ball draus, die machen so einen Knödel draus.
1: Ja, wie geht? Ja, wurscht. Okay, auf jeden Fall, unsere Österreicher
2: super,
1: haben vierlagiges Klopapier mit dabei.
2: Yes.
1: Extra ein. Und wir haben noch was mitgenommen und das ist auch wichtig, weil wir brauchen was ganz dringend in Amerika, was die auch nicht haben. Semmelbrösel für die Schnitzel. Das auch mit dabei. Also wird eine gute WM. Das ist mindestens Halbfinale.
2: Ja, aber das
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5: Tourismus hat im Vorjahr 6,5% zum BIP beigetragen. Und Knall bei FIS-Wahl. Elias ist abgewählt.
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5: Im Studio Jessica Kornpointner. Der Tourismusbericht 2025 vom Wirtschaftsministerium rechnet dem Sektor fürs Vorjahr eine direkte Wertschöpfung von 22,8 Milliarden Euro zu. Der Beitrag zum österreichischen BIP von Urlaubs- und Geschäftsreisen in- und ausländischer Gäste wird mit 6,5% angegeben, der Beitrag zur Beschäftigung mit 7,1%. Rund 230.000 Menschen waren 2025 in Hotellerie und Gastronomie laut den Angaben von heute und selbstständig beschäftigt. Ein chinesisches Forschungsteam hat auf den Grund des Indischen Ozeans einen riesigen Walfriedhof entdeckt. Laut ersten Meldungen könnte es die tiefstgelegene und größte Ansammlung von Fossilien und Walkadavern sein. Einige der Fossilien seien Millionen von Jahren alt. Manche sollen sogar zu Tierarten gehören, die heute bereits ausgestorben sind. Und noch zum Wintersport. Riesenjubel bei den großen Skinationen wie Österreich und der Schweiz. Der Liechtensteiner Alexander Ospelt setzt sich beim FIS-Kongress in Belgrad bei der Wahl zum neuen Präsidenten gegen den umstrittenen Amtsinhaber Johann Elias durch. Der Stimmunterschied? Eine einzige Stimme. Ospelt ist unter anderem von Österreich, Norwegen, Italien, der Schweiz, Kanada und den USA unterstützt.

0: gestürzt worden. Elias stand ja wegen seiner Amtsführung, strittiger Vermarktungsideen und nicht zuletzt der mutmaßlich schlechten Finanzlage des Verbandes in der Kritik.
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2: Die Wolken haben die Oberhand, gemeinsam mit Regenschauern, und die Sonne tut sich schwer und kommt nur selten durch. Das Ganze heute bei 13 bis 21 Grad. In Tirol, Salzburg, der Steiermark und auch in Teilen von Oberösterreich kann es auch morgen am Freitag stärker regnen. Ansonsten ist es ein weiterer bewölkterer Tag mit kurzen Regenschauern bei maximal 22 Grad. Mehr Sonne gibt's dann am Samstag. Hier ist Österreichs aktuellster Verkehrsservice. Wir haben zwei Meldungen aus Niederösterreich. A1 Westautobahn Richtung Wien bei Amstetten Ost. Hier verliert ihr 10 Minuten nach einem Unfall. Und B210 Badener Straße in beiden Richtungen zwischen Sattelbach und Baden. Hier ist ebenfalls ein Unfall passiert. Wir wünschen eine gute und vor allem sichere Fahrt.
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2: Heute geht's also los mit der Fußball-Weltmeisterschaft, mit dem Match Mexiko gegen Südafrika. Und wie es unserem ÖFB-Team so geht, da hören wir gleich rein. Hier

Mit dem Match im Aztekenstadion Mexiko gegen Südafrika geht's heute los bei der Fußball-Weltmeisterschaft. Antenne Österreich hier. Einen schönen Donnerstag. Was tut sich indes beim ÖFB-Team? Jetzt ist bekannt, wer für Christoph Baumgartner nachnominiert wird. Der Name durchaus eine Überraschung, weil nicht positionsgetreu. Dejan Lubic

0: Der bei Schalke eine tolle Saison gespielt hat, wird von Ralf Rangnick da also nachnominiert. Unterdessen ist jetzt Christoph Baumgartner nach seiner Operation in die USA geflogen, um das Team vor Ort zu unterstützen und da seine Reha zu absolvieren. Und die ganze Mannschaft freut sich darüber natürlich. Der Mittelfeldmotor Conny Leimer.
1: Er wird immer irgendwie ein Teil der Gruppe sein, ein Teil des Teams sein, er wird Teil des Erfolgs sein, weil er so viel für die Mannschaft einfach gibt und das auch neben dem Platz ein sehr großes Kompliment einfach so, wie er generell mit der ganzen Sache umgeht. Und ja, wir vermissen ihn da auch in jeder einzelnen Sekunde.
0: Jetzt ist er zumindest als Unterstützung da, der Christoph Baumgartner. Die Mannschaft hat heute frei. Ja, die meisten fahren dann nach Los Angeles und schauen sich etwas an, hat's geheißen. Und dieser Freitag ist ihnen absolut vergönnt. Die Österreicher ja dann nächsten Mittwoch um 6 Uhr in der Früh gegen Jordanien zum ersten Mal im Einsatz. Wir machen jetzt wieder weiter mit Österreichs bester Musik.

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13: Die Wolken haben die Oberhand, gemeinsam mit Regenschauern, und die Sonne tut sich schwer und kommt nur selten durch. Das Ganze heute bei 13 bis 21 Grad. In Tirol, Salzburg, der Steiermark und auch in Teilen von Oberösterreich kann es auch morgen am Freitag stärker regnen. Ansonsten ist es ein weiterer bewölkterer Tag mit kurzen Regenschauern bei maximal 22 Grad. Mehr Sonne gibt's dann am Samstag. Hier ist Österreichs aktuellster Verkehrsservice. Wir haben zwei Meldungen aus Niederösterreich. A1 Westautobahn Richtung Wien. Bei Amstetten Ost, hier verliert ihr 10 Minuten nach einem Unfall. Und B210 Badener Straße in beiden Richtungen zwischen Sattelbach und Baden. Hier ist ebenfalls ein Unfall passiert. Wir wünschen eine gute und vor allem sichere Fahrt.
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13: Schönen Donnerstag. Es ist der 11. Juni, der Tag der Pizza Margarita. Also, wenn es noch ein bisschen Inspiration für den Abend braucht, so eine Pizza geht ja immer. Bei uns geht es jetzt hier weiter mit Österreichs bester Musik. Schön, dass ihr mit dabei seid.

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1: Einen schönen Donnerstag mit Antenne Österreich. 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
6: Einigung auf rascheren Ausbau erneuerbarer Energien und Fußball-WM, FIFA verbietet Trikot von WM-Teilnehmer.
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6: Im Studio Jessica Kornpointner. ÖVP, SPÖ und NEOS haben eine Einigung gefunden für das Erneuerbaren-Ausbau-Beschleunigungsgesetz. Darüber abgestimmt wird heute im Nationalrat. Die Zustimmungsbedingungen für die Grünen waren höhere Ziele beim Ausbau. Hier hat die Regierung letztlich dann doch nachgegeben, heißt es aus der Partei. Ausbauziele gibt es nun neben Wind, Sonne und Wasser, indes auch für Batteriespeicher. Weiter in die USA. Microsoft-Mitgründer Bill Gates soll offenbar ausgesagt haben, er sei vom verstorbenen Sexualstraftäter Jeffrey Epstein erpresst worden. Dieser habe um seine Affären gewusst und diese als Druckmittel eingesetzt, so Gates bei einer freiwilligen Aussage vor dem Kontrollausschuss. Auch mit vielen zusätzlichen Lügen habe Epstein versucht, ihn zu einer Wiederaufnahme der beiderseitigen Kontakte zu zwingen. Dieser Versuch sei aber gescheitert. Die Anhörung von Gates hat hinter verschlossenen Türen stattgefunden. Und noch zur Fußball-WM. Dort kommt es zu einem Trikottausch schon vor dem ersten Anpfiff. Haiti muss noch vor dem WM-Auftakt gegen Schottland am Sonntag sein Design ändern. Der Weltverband FIFA hat nämlich kurzfristig die Darstellung einer Kriegsszene auf dem blauen Shirt verboten. Der kolumbianische Hersteller Saeta teilt mit, dass er das Trikot gleich überarbeitet habe. Das ursprüngliche Shirt sei aber nie als politisches Statement, sondern nur als Hommage an die Männer und Frauen, die jeden Tag für Haitis Zukunft kämpfen, gedacht gewesen, heißt es vom Unternehmen.
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8: Die Wolken haben die Oberhand, gemeinsam mit Regenschauern, und die Sonne tut sich schwer und kommt nur selten durch. Das Ganze heute bei 13 bis 21 Grad. In Tirol, Salzburg, der Steiermark und auch in Teilen von Oberösterreich kann es auch morgen am Freitag stärker regnen. Ansonsten ist es ein weiterer bewölkterer Tag mit kurzen Regenschauern bei maximal 22 Grad. Mehr Sonne gibt's dann am Samstag. Hier ist Österreichs aktuellster Verkehrsservice. Kärnten A10 Tauernautobahn in

0: Abfahrt Richtung Salzburg zwischen Hangbrücke Pressingberg und der Mautstelle St. Michael 45 Minuten Zeitverlust. Und Wien Südosttangente Richtung Herstetten zwischen der Hansenkurve und dem Knoten Kaisermühlen 15 Minuten Zeitverlust. Wir wünschen eine gute und vor allem sichere Fahrt.
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0: Und mit Österreichs bester Musik einen schönen Donnerstag. Auf geht's Richtung Feierabend.

0: Das ist Österreichs beste Musik. Wunderschönen Donnerstag und wir kommen zu den Meldungen aus den Bundesländern.
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3: Zu einem Großeinsatz ist es in der Nacht auf heute für die Feuerwehren rund um Mistelbach gekommen. In einem Sägewerk in der Stadt brach gegen Mitternacht ein Brand aus. Den rund 170 Einsatzkräften ist es gelungen, ein Übergreifen der Flammen auf ein angrenzendes Fernwärmekraftwerk zu verhindern. Das Tauernbach-Kraftwerk der TIWAG bei Matrei in Osttirol soll noch vor dem Sommer seinen Probebetrieb aufnehmen. Derzeit führt der Landesenergieversorger noch letzte Arbeiten im Ortsteil Gruben durch. Die Eröffnung ist für September geplant. Und im Sachprogramm Windenergie wurden in der Steiermark vor 2 Monaten 18 neue Vorrangs- und Eignungszonen präsentiert, die 150 weitere Windräder ermöglichen sollen. Daraufhin gab es mehr als 700 Stellungnahmen, die jetzt in das Programm einfließen sollen.
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9: Morgen am Freitag kann es zumindest in Tirol, Salzburg, in Teilen der Steiermark und Oberösterreichs auch stärker regnen. Ansonsten ist es ein bewölkter Tag mit meistens recht kurzen Regenschauern bei maximal 22 Grad. Mehr Sonne gibt es dann am Samstag, vor allem am Nachmittag regnet es fast nirgends mehr und es ist warm mit bis an die 29 Grad. Der Sonntag bringt dann einen Mix aus Sonne und Wolken. Hier ist Österreichs aktuellster Verkehrsservice. Kärnten A10-Town Autobahn in Fahrt Richtung Salzburg zwischen Hangbrücke Pressingberg und der Mautstelle St. Michael 45 Minuten Zeitverlust und Wien Südosttangente Richtung Herstetten zwischen der Hansenkurve und dem Knoten Kaisermühlen 15 Minuten Zeitverlust. Wir wünschen eine gute und vor allem sichere Fahrt.
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1: Strengere Verkehrsstrafen ab 2027 und heute startet die Fußball-Weltmeisterschaft.
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1: Im Studio Jessica Kornpointner. Auch bei den Verkehrsstrafen will die Bundesregierung jetzt die Ärmel hochkrempeln. Aktuell gibt es ja in einzelnen Bundesländern noch unterschiedliche Strafhöhen. Das ist mit 2027 vorbei, heißt es aus dem zuständigen Ministerium. Die Bundesregierung bringt dafür eine Novelle der Straßenverkehrsordnung und eine Anpassung der Anonymverfügungen in Begutachtung. Damit soll die Verkehrssicherheit erhöht und die präventive Wirkung von Strafen verstärkt werden. Die Strafen für Raser sollen steigen. Weiter nach Großbritannien. Der britische Verteidigungsminister John Healey hat seinen Rücktritt erklärt. Die Gründe? Streitigkeiten über die Verteidigungsausgaben, so schreibt er es auf der Plattform X. Seit Monaten debattieren Verteidigungs- und Finanzministerium dort ja darüber, wie der steigende Bedarf an Militärausgaben gedeckt werden könnte. Die britische Rüstungsindustrie erklärt, sie könne in Zeiten enormer geopolitischer Instabilität und angesichts der Abkehr der USA vom Schutz Europas nicht in langfristige Programme für die nationale Sicherheit investieren. Und noch zur Fußball-WM. Heute geht's los mit dem Spiel Mexiko gegen Südafrika um 21 Uhr unserer Zeit. Startet die Weltmeisterschaft mit erstmals 48 Mannschaften. Da beschreibt das Aztekenstadion Geschichte. Es ist das erste Stadion, das zum dritten Mal ein WM-Turnier eröffnet. Rund 83.000 Zuschauer werden da heute Abend in Mexico City zum Auftakt erwartet. Die Eröffnungsfeier steigt um 19.30 Uhr. Dann soll es 90 Minuten Programm geben bis zum Anpfiff. Unter anderem von Popstar Shakira mit Die Die, dem offiziellen WM-Song.
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3: Morgen am Freitag kann es zumindest in Tirol, Salzburg, in Teilen der Steiermark und Oberösterreichs auch stärker regnen. Ansonsten ist es ein bewölkter Tag mit meistens recht kurzen Regenschauern bei maximal 22 Grad. Mehr Sonne gibt es dann am Samstag, vor allem am Nachmittag regnet es fast nirgends mehr und es ist warm mit bis an die 29 Grad. Der Sonntag bringt dann einen Mix aus Sonne und Wolken. Hier ist Österreichs aktuellster Verkehrsservice. Wien A23 Südost angehende Richtung Hirstetten zwischen Hansenkurve und dem Knoten Kaisermühlen. 20 Minuten Zeitverlust Richtung Enzersdorf dauert 10 Minuten länger. Oberösterreich A7 Mühlkreisautobahn Richtung Westautobahn zwischen der Prinzregentenstraße und dem Knoten Linz. 20 Minuten Zeitverlust. In Salzburg dauert es länger auf der A1 Westautobahn Richtung Wien zwischen Salzburg Nord und Wallersee. 20 Minuten Zeitverlust. Und in Kärnten Fahrt Richtung Salzburg auf der A10, da verliert ihr vor dem Katschbeck-Tunnel 20 Minuten.

0: Eventstern Gute und vor allem sichere Fahrt.
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0: Heute geht's also los mit der Fußball-Weltmeisterschaft, mit dem Match Mexiko gegen Südafrika. Und wie es unserem ÖFB-Team so geht, da hören wir gleich rein, hier von 2 bis 3.

0: dem Match im Aztekenstadion Mexiko gegen Südafrika geht's heute los bei der Fußball-Weltmeisterschaft. Antenne Österreich hier. Einen schönen Donnerstag. Was tut sich indes beim ÖFB-Team? Jetzt ist bekannt, wer für Christoph Baumgartner nachnominiert wird. Der Name durchaus eine Überraschung, weil nicht positionsgetreu. Dejan Ljubicic, der bei Schalke eine tolle Saison gespielt hat, wird von Ralf Rangnick da also nachnominiert. Unterdessen ist jetzt Christoph Baumgartner nach seiner Operation in die USA geflogen, um das Team vor Ort zu unterstützen und da seine Reha zu absolvieren. Und die ganze Mannschaft freut sich darüber natürlich. Der Mittelfeldmotor Conny Leimer.
1: Er wird immer irgendwie ein Teil der Gruppe sein, ein Teil des Teams sein, er wird Teil des Erfolgs sein, weil er so viel für die Mannschaft einfach gibt und das auch neben dem Platz ein sehr großes Kompliment einfach, so wie er generell mit der ganzen Sache umgeht. Und ja, wir vermissen ihn da auch in jeder einzelnen Sekunde.
0: Jetzt ist er zumindest als Unterstützung da, der Christoph Baumgartner. Die Mannschaft hat heute frei, ja, die meisten fahren dann nach Los Angeles und schauen sich etwas an, hat's geheißen. Und dieser Freitag ist ihnen absolut vergönnt. Die Österreicher ja dann nächsten Mittwoch um 6 Uhr in der Früh gegen Jordanien zum ersten Mal im Einsatz. Wir machen jetzt wieder weiter mit Österreichs bester Musik.

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1: Morgen am Freitag kann es zumindest in Tirol, Salzburg, in Teilen der Steiermark und Oberösterreichs auch stärker regnen. Ansonsten ist es ein bewölkter Tag mit meistens recht kurzen Regenschauern bei maximal 22 Grad. Mehr Sonne gibt es dann am Samstag, vor allem am Nachmittag regnet es fast nirgends mehr und es ist warm mit bis an die 29 Grad. Der Sonntag bringt dann einen Mix aus Sonne und Wolken. Hier ist Österreichs aktuellster Verkehrsservice. Wien A23 Südostangente Richtung Hirstetten zwischen Hansenkurve und dem Knoten Kaisermühlen 20 Minuten Zeitverlust. Richtung Enzersdorf dauert es 10 Minuten länger. Oberösterreich A7 Mühlkreisautobahn Richtung Westautobahn zwischen der Prinzer Genstraße und dem Knoten Linz 20 Minuten Zeitverlust. In Salzburg dauert es länger auf der A1 Westautobahn Richtung Wien zwischen Salzburg Nord und Wallersee 20 Minuten Zeitverlust. Und in Kärnten fahrt Richtung Salzburg auf der A10, da verliert ihr vor dem Katschbeck-Tunnel 20 Minuten. Wir wünschen eine gute und vor allem sichere Fahrt.
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1: Schönen Donnerstag, es ist der 11. Juni, der Tag der Pizza Margarita. Also, wenn es noch ein bisschen Inspiration für den Abend braucht, so eine Pizza geht ja immer. Bei uns geht's jetzt hier weiter mit Österreichs bester Musik. Schön, dass ihr mit dabei seid.

wunderschönen Donnerstag. Es ist der 11. Juni und das ist der Tag der Pizza Margherita. Und ihr kennt es sicher auch alle, wenn ihr in eure Lieblingspizzeria geht und der ganze Raum duftet schon nach Pizza. Das ist einfach herrlich und macht in gewisser Weise glücklich, oder? Das ist jetzt auch ganz offiziell erwiesen.

0: Meine Kollegin Gloria Grünberger, Pizzaduft macht glücklich.
1: Ja, es stimmt wirklich. Eine aktuelle Studie bestätigt, der Duft von frisch gebackener Pizza verbessert unsere Laune und hilft gegen Stress. Ganz egal, welche Pizza.
2: Meine Lieblingspizza ist Schinkenpizza.
3: Die Sizilianer ist einfach die beste und die einfachste und die natürlichste Pizza.
4: Die Arrabbiata oder so ein bisschen Schärfe.
1: Der Grund für die Stimmungsaufhellung ist eine Aminosäure. Tryptophan heißt die. Und die ist in vielen Pizzabelägen enthalten, in der Tomatensauce oder im Käse zum Beispiel. Wenn die Aminosäure im Gehirn ankommt, wird die in das Glückshormon Serotonin umgewandelt und dadurch sind wir dann natürlich glücklicher. Ähnlich ist es übrigens, wenn es um Nudeln geht. Pasta essen macht nämlich auch glücklich und auch da ist der Grund die Aminosäure Tryptophan.

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3: Tourismus hat im Vorjahr 6,5% zum BIP beigetragen. Und Knall bei FIS-Wahl. Eliasch ist abgewählt.
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3: Im Studio Jessica Kornpointner. Der Tourismusbericht 2025 vom Wirtschaftsministerium rechnet dem Sektor fürs Vorjahr eine direkte Wertschöpfung von 22,8 Milliarden Euro zu. Der Beitrag zum österreichischen BIP von Urlaubs- und Geschäftsreisen in- und ausländischer Gäste wird mit 6,5% angegeben, der Beitrag zur Beschäftigung mit 7,1%. Rund 230.000 Menschen waren 2025 in Hotellerie und Gastronomie laut den Angaben von heute und selbstständig beschäftigt. Ein chinesisches Forschungsteam hat auf dem Grund des Indischen Ozeans einen riesigen Walfriedhof entdeckt. Laut ersten Meldungen könnte es die tiefstgelegene und größte Ansammlung von Fossilien und Walkadavern sein. Einige der Fossilien seien Millionen von Jahren alt. Manche sollen sogar zu Tierarten gehören, die heute bereits ausgestorben sind. Und noch zum Wintersport. Riesenjubel bei den großen Skinationen wie Österreich und der Schweiz. Der Liechtensteiner Alexander Ospelt setzt sich beim FIS-Kongress in Belgrad bei der Wahl zum neuen Präsidenten gegen den umstrittenen Amtsinhaber Johann Eliasch durch. Der Stimmunterschied? Eine einzige Stimme. Ospelt ist unter anderem von Österreich, Norwegen, Italien, der Schweiz, Kanada und den USA unterstützt worden. Eliasch stand ja wegen seiner Amtsführung, strittiger Vermarktungsideen und nicht zuletzt der mutmaßlich schlechten Finanzlage des Verbandes in der Kritik.
5: Stellenweise wieder Regenschauer und Gewitter heute Nacht mit dabei und ein ähnliches Bild dann auch morgen am Freitag. Von Vorarlberg bis ins westliche Niederösterreich und im Norden der Obersteiermark haben wir es meist stark bewölkt. Immer wieder auch da wieder Regen und Gewitter. Mehr Sonnenschein dagegen im Osten und im Süden Österreichs. Da bleibt es weitgehend trocken. Die Temperaturen zwischen 13 und 22 Grad.
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2: Tourismus hat im Vorjahr 6,5% zum BIP beigetragen. Und Knall bei FIS-Wahl. Eliasch ist abgewählt.
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2: Im Studio Jessica Kornpointner. Der Tourismusbericht 2025 vom Wirtschaftsministerium rechnet dem Sektor fürs Vorjahr eine direkte Wertschöpfung von 22,8 Milliarden Euro zu. Der Beitrag zum österreichischen BIP von Urlaubs- und Geschäftsreisen in- und ausländischer Gäste wird mit 6,5% angegeben, der Beitrag zur Beschäftigung mit 7,1%. Rund 230.000 Menschen waren 2025 in Hotellerie und Gastronomie laut den Angaben von heute unselbstständig beschäftigt. Ein chinesisches Forschungsteam hat auf dem Grund des Indischen Ozeans einen riesigen Walfriedhof entdeckt. Laut ersten Meldungen könnte es die tiefstgelegene und größte Ansammlung von Fossilien und Walkadavern sein. Einige der Fossilien seien Millionen von Jahren alt. Manche sollen sogar zu Tierarten gehören, die heute bereits ausgestorben sind. Und noch zum Wintersport. Riesenjubel bei den großen Skinationen wie Österreich und der Schweiz. Der Liechtensteiner Alexander Ospelt setzt sich beim FIS-Kongress in Belgrad bei der Wahl zum neuen Präsidenten gegen den umstrittenen Amtsinhaber Johann Eliasch durch. Der Stimmunterschied? Eine einzige Stimme. Ospelt ist unter anderem von Österreich, Norwegen, Italien, der Schweiz, Kanada und den USA unterstützt worden. Eliasch stand ja wegen seiner Amtsführung, strittiger Vermarktungsideen und nicht zuletzt der mutmaßlich schlechten Finanzlage des Verbandes in der Kritik.
4: Stellenweise wieder Regenschauer und Gewitter heute Nacht mit dabei und ein ähnliches Bild dann auch morgen am Freitag. Von Vorarlberg bis ins westliche Niederösterreich und im Norden der Obersteiermark haben wir es meist stark bewölkt. Immer wieder auch da wieder Regen und Gewitter. Mehr Sonnenschein dagegen im Osten und im Süden Österreichs. Da bleibt es weitgehend trocken. Die Temperaturen zwischen 13 und 22 Grad.
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1: Stellenweise wieder Regenschauer und Gewitter heute Nacht mit dabei und ein ähnliches Bild dann auch morgen am Freitag von Vorarlberg bis ins westliche Niederösterreich und im Norden der Obersteiermark haben wir es meist stark bewölkt, immer wieder auch da wieder Regen und Gewitter. Mehr Sonnenschein dagegen im Osten und im Süden Österreichs, da bleibt es weitgehend trocken. Die Temperaturen zwischen 13 und 22 Grad.
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6: Stellenweise wieder Regenschauer und Gewitter heute Nacht mit dabei und ein ähnliches Bild dann auch morgen am Freitag von Vorarlberg bis ins westliche Niederösterreich und im Norden der Obersteiermark haben wir es meist stark bewölkt, immer wieder auch da wieder Regen und Gewitter. Mehr Sonnenschein dagegen im Osten und im Süden Österreichs, da bleibt es weitgehend trocken.

0: Die Temperaturen zwischen 13 und 22 Grad.
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11: Stellenweise wieder Regenschauer und Gewitter heute Nacht mit dabei und ein ähnliches Bild dann auch morgen am Freitag von Vorarlberg bis ins westliche Niederösterreich und im Norden der Obersteiermark haben wir es meist stark bewölkt, immer wieder auch da wieder Regen und Gewitter. Mehr Sonnenschein dagegen im Osten und im Süden Österreichs, da bleibt es weitgehend trocken. Die Temperaturen zwischen 13 und 22 Grad.
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0: stellenweise wieder Regenschauer und Gewitter heute Nacht mit dabei und ein ähnliches Bild dann auch morgen am Freitag von Vorarlberg bis ins westliche Niederösterreich und im Norden der Obersteiermark haben wir es meist stark bewölkt, immer wieder auch da wieder Regen und Gewitter. Mehr Sonnenschein dagegen im Osten und im Süden Österreichs, da bleibt es weitgehend trocken. Die Temperaturen zwischen 13 und 22 Grad.
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0: Nordwärts geht's momentan trocken durch die Nacht, immer wieder aber auch ein paar Regenschauer und Gewitter mit dabei. Das passt auch zum heutigen Freitag, da haben wir es im Osten und im Süden weitgehend trocken und immer wieder sonnig. Allerdings von Vorarlberg bis ins westliche Niederösterreich sowie im Norden der Obersteiermark meist Wolkenfelder und immer wieder auch Regen und Gewitter. Die Temperaturen erreichen zwischen 13 Grad etwa im Mühlviertel und 22 Grad mit mehr Sonnenschein im Süden und im Osten Österreichs.
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1: Vielerorts geht's momentan trocken durch die Nacht, immer wieder aber auch ein paar Regenschauer und Gewitter mit dabei. Das passt auch zum heutigen Freitag, da haben wir es im Osten und im Süden weitgehend trocken und immer wieder sonnig. Allerdings von Vorarlberg bis ins westliche Niederösterreich sowie im Norden der Obersteiermark meist Wolkenfelder und immer wieder auch Regen und Gewitter. Die Temperaturen erreichen zwischen 13 Grad etwa im Mühlviertel und 22 Grad mit mehr Sonnenschein im Süden und im Osten Österreichs.
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0: geht's momentan trocken durch die Nacht, immer wieder aber auch ein paar Regenschauer und Gewitter mit dabei. Das passt auch zum heutigen Freitag, da haben wir es im Osten und im Süden weitgehend trocken und immer wieder sonnig. Allerdings von Vorarlberg bis ins westliche Niederösterreich sowie im Norden der Obersteiermark meist Wolkenfelder und immer wieder auch Regen und Gewitter. Die Temperaturen erreichen zwischen 13 Grad etwa im Mühlviertel und 22 Grad mit mehr Sonnenschein im Süden und im Osten Österreichs.
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